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19: Ich bin Moritz Einzel. Die Bundesregierung schließt heute ihre Klausurtagung in Neu-Hardenberg in Brandenburg ab. Heute wird über die Hitzewellen und die Dürre dieses Sommers beraten und verbunden damit über Hitzeschutzmaßnahmen. Es soll zunächst die Lage analysiert werden. Beschlüsse sollen in späteren Kabinettssitzungen folgen. Ein weiteres Thema ist die Wettbewerbsfähigkeit der Wirtschaft. Beleidigt, bedroht, bespuckt. Gegen Rettungskräfte hat es in Sachsen allein im ersten Halbjahr 60 Übergriffe gegeben. Das geht aus einer Antwort des Innenministeriums auf eine AfD-Anfrage hervor. Knut Michael Kunert fasst zusammen.
20: 21 Rettungskräfte wurden verletzt. In 10 Fällen war eine ambulante Behandlung im Krankenhaus erforderlich. In einem Fall führten die Verletzungen zu einem stationären Klinikaufenthalt. Die Delikte reichen von Nötigung, Bedrohung und Beleidigung bis hin zu schwerer Körperverletzung und Brandstiftung. In 5 Fällen wurden Retter gebissen oder angespuckt. 48 Tatverdächtige wurden ermittelt, 35 Deutsche und 13 Ausländer.
19: Die US-Country-Sängerin Dolly Parton ist tot. Sie starb im Alter von 80 Jahren, wie ihre Familie mitgeteilt hat. Mehr als 60 Jahre dauerte Partons Karriere. Zu ihren bekanntesten Hits zählen zum Beispiel Jolene, 9 to 5 und I Will Always Love You. US-Präsident Trump kündigte eine einwöchige Trauerbeflaggung zu Ehren Dolly Partons an. Popstar Elton John würdigte Parton als gigantische Künstlerin mit dem gütigsten Herz. Köln ist in den kommenden Tagen wieder Zentrum und Lebenselixier für viele tausend Gamer. Die weltgrößte Computer- und Videospielmesse Gamescom hat begonnen. Der Geschäftsführer des Gameverbandes Felix Falk.
21: Wir freuen uns sehr, dass die Ausstellungsfläche erstmals völlig komplett ausgebucht ist und wir eine Vielfalt von mehr als 1700 Ausstellenden haben. Das spricht also dafür, dass es viele Spiele gibt, viele Neuheiten, ganz viel für die Fans zu entdecken.
19: Zum Auftakt haben am Abend rund 5000 Menschen in einer Kölner Messehalle Spiele-Trailer angeschaut. An diesem Volksfestbesuch werden sich 23 Fahrgäste eines Kettenkarussells in Hamburg noch lange erinnern, allerdings eher nicht positiv. Die Menschen haben nämlich in dem Kettenkarussell rund 3 Stunden in großer Höhe festgesessen. Das Fahrgeschäft war am späten Abend wegen eines Defekts stehen geblieben. Polizei und Feuerwehr kamen mit einem Großaufgebot. Kurz nach Mitternacht gelang es, das Kettenkarussell wieder in Gang zu setzen und die Leute unversehrt rauszuholen.
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23: Tiefsttemperaturen zwischen 14 und 11 Grad, örtlich Regen. Heute lockert es im Laufe des Tages auf, maximal 23 Grad. Morgen eine Mischung aus Sonne und Wolken bis 28 Grad. Übermorgen schwülwarm, windig, Schauer und Gewitter. Örtlich sind auch Unwetter möglich, maximal 30 Grad.
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1: Jennifer Lopez und David Guetta. Save me tonight.
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8: Ich bin Moritz Einzel. Ein Kettenkarussell kann ja viel Spaß machen, ist aber kein guter Ort, um festzusitzen, schon gar nicht in großer Höhe. Das ist aber 23 Fahrgästen auf einem Volksfest in Hamburg passiert. Das Fahrgeschäft hatte am Abend einen technischen Defekt und blieb stehen. Feuerwehr und Polizei rückten mit einem Großaufgebot an. Nach stundenlangem Ausharren gelang es kurz nach Mitternacht, das Kettenkarussell wieder in Gang zu setzen und die Leute unversehrt rauszuholen. Beleidigt, bedroht, bespuckt. Gegen Rettungskräfte hat es in Sachsen allein im ersten Halbjahr 60 Übergriffe gegeben. Das geht aus einer Antwort des Innenministeriums auf eine AfD-Anfrage hervor. Knut Michael Kunert fasst zusammen.
9: 21 Rettungskräfte wurden verletzt. In 10 Fällen war eine ambulante Behandlung im Krankenhaus erforderlich. In einem Fall führten die Verletzungen zu einem stationären Klinikaufenthalt. Die Delikte reichen von Nötigung, Bedrohung und Beleidigung bis hin zu schwerer Körperverletzung und Brandstiftung. In 5 Fällen wurden Retter gebissen oder angespuckt. 48 Tatverdächtige wurden ermittelt, 35 Deutsche und 13 Ausländer.
8: Die umstrittene Rentenreform der schwarz-roten Koalition muss nach den Worten von Bundesfinanzminister Klingbeil zügig stehen. Im ZDF hat der SPD-Chef gesagt, man müsse die sozialen Sicherungssysteme fit machen. Das Ziel sei, dass wir bis zum Ende des Jahres ein neues Rentensystem haben.
10: Wir müssen natürlich auch Vertrauen schaffen gegenüber den Bürgerinnen und Bürgern. Da treffe ich welche, die sagen, ich wäre gerne nächstes oder übernächstes Jahr dann nach 45 Jahren abschlagsfrei in Rente gegangen. Wie macht ihr das jetzt genau mit dem Übergang? Und dafür werden wir Lösungen finden. Da bin ich mir aber auch sicher, das kriegen wir in der Regierung hin.
8: Die Bundesregierung schließt heute ihre Kabinettsklausur in Brandenburg ab. Dabei geht es um die Themen Hitzeschutz und Wirtschaft. Die Musikwelt trauert um Dolly Parton. Die US-Country-Legende ist im Alter von 80 Jahren gestorben. Parton starb nach übereinstimmenden Medienberichten an Krebs. Sie habe tapfer einen kurzen Kampf gegen die Krankheit geführt, hieß es. Dolly Parton wurde mit Hits wie Jolene und der Ballade I Will Always Love You weltberühmt. US-Präsident Trump ordnete eine einwöchige Trauerbeflaggung an. Fußballwunder in Linz. Der Linzer ASK, Österreichs Meister, hat sich erstmals für die Champions League qualifiziert. Nach einem 0:3 im Playoff-Hinspiel bei Celtic Glasgow sah es eigentlich schon zappenduster aus, aber Linz gewann das Rückspiel mit 5:1 nach Verlängerung und ist jetzt in der Ligaphase der Champions League mit dabei. Die wird am morgigen Donnerstagabend ausgelost.
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11: Tiefsttemperaturen zwischen 14 und 11 Grad, örtlich Regen. Heute lockert es im Laufe des Tages auf, maximal 23 Grad. Morgen eine Mischung aus Sonne und Wolken bis 28 Grad. Übermorgen schwülwarm, windig, Schauer und Gewitter. Örtlich sind auch Unwetter möglich, maximal 30 Grad.
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6: Ich bin Moritz Einzel. Guten Morgen. Die Musikwelt trauert um Dolly Parton. Die US-Country-Ikone ist im Alter von 80 Jahren gestorben, laut Medienberichten an Krebs. Ein Nachruf von Tina Eck.
19: Oft sprach Dolly Parton von ihrer Kindheit in Armut als viertältestes von 12 Kindern in einer Hütte in den Smoky Mountains. Ihr Aufstieg und ihre Karriere in Nashville waren sagenhaft. 9 to 5, Jolene, I Will Always Love You wurden Welthits. Dolly wurde reich, baute den Rummelplatz Dollywood und spendete viel Geld für Arme und für Ausbildung. Vor allem Bücher für Kinder, damit die das Lesen lernen.
6: Beleidigt, bedroht, bespuckt. Gegen Rettungskräfte hat es in Sachsen allein im ersten Halbjahr 60 Übergriffe gegeben. Das geht aus einer Antwort des Innenministeriums auf eine AfD-Anfrage hervor. Knut Michael Kunert fasst zusammen.
20: 21 Rettungskräfte wurden verletzt. In 10 Fällen war eine ambulante Behandlung im Krankenhaus erforderlich. In einem Fall führten die Verletzungen zu einem stationären Klinikaufenthalt. Die Delikte reichen von Nötigung, Bedrohung und Beleidigung bis hin zu schwerer Körperverletzung und Brandstiftung. In 5 Fällen wurden Retter gebissen oder angespuckt. 48 Tatverdächtige wurden ermittelt, 35 Deutsche und 13 Ausländer.
6: Die Bundesregierung schließt heute ihre Klausurtagung in Neuhardenberg in Brandenburg ab. Heute wird über die Hitzewellen und die Dürre dieses Sommers beraten und verbunden damit über Hitzeschutzmaßnahmen. Es soll zunächst die Lage analysiert werden. Beschlüsse sollen in späteren Kabinettssitzungen folgen. Ein weiteres Thema ist die Wettbewerbsfähigkeit der Wirtschaft. An diesen Volksfestbesuch werden sich 23 Fahrgäste eines Kettenkarussells in Hamburg noch lange erinnern, allerdings eher nicht positiv. Die Menschen haben nämlich in dem Kettenkarussell rund 3 Stunden in großer Höhe festgesessen. Das Fahrgeschäft war am späten Abend wegen eines Defekts stehen geblieben. Polizei und Feuerwehr kamen mit einem Großaufgebot. Kurz nach Mitternacht gelang es, das Kettenkarussell wieder in Gang zu setzen und die Leute unversehrt rauszuholen. Der deutsche Fußballrekordmeister FC Bayern hat die Verträge mit Vorstandschef Jan-Christian Dresen und Sportvorstand Max Eberl vorzeitig verlängert. Sie laufen jetzt bis Mitte 2029. Vereinspräsident Herbert Heiner begründete die Entscheidung des Bayern-Aufsichtsrates mit dem Wunsch nach Kontinuität und Verlässlichkeit.
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21: Das ist genau unser Ding. Kontinuität und Verlässlichkeit. Sind Sie pünktlich um 5:07 sind wir auch wieder da und wünschen Ihnen und euch einen wunderschönen guten Morgen. Heute ist Mittwoch, der 26. August. Und ja, das Wetter im Moment ist so ein bisschen Regengebiet durchgezogen durch Sachsen, beziehungsweise zieht noch immer.
22: Wird heute auch im Laufe des Tages immer mal wieder ein bisschen regnen. Ist jetzt nicht komplett grau und schlecht. Also hier und da kann sich auch mal die Sonne durchsetzen. Aber wir haben es heute eben ein bisschen wechselhafter. Temperaturen liegen zwischen 17 und 21 Grad maximal. Und wie gesagt, ein bisschen Regen gibt's auch morgen. Der Donnerstag wird aber ziemlich schön. Es gibt viel Sonne morgen und örtlich Temperaturen um 28 Grad. Also morgen wirklich sehr, sehr nettes Wetter.
21: Dann gucken wir mal auf die Straßen.
22: Vorsicht, hat es einen Unfall gegeben auf der Moritzburger Straße zwischen dem Abzweig nach Coswig und Weinböhler. Da bitte aufpassen, das ist ja Waldgebiet dort, also Obacht. Und A9 Berlin Richtung Nürnberg zwischen dem Schkeuditzer Kreuz und Leipzig West. Ebenfalls ein Unfall auf der Autobahn, auch hier Obacht.
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21: So, wollen wir anfangen?
23: Was, keine Plauderstunde? Kein Smalltalk?
21: Nö, fang einfach an. Kaffee jetzt in Ruhe. Nochmal einen guten Start in den Mittwoch, jetzt 5:06.
22: Morgen.
21: Moin.
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1: Es gibt Tage, da fällt mir nichts ein. Es gibt nichts, was ich erlebt habe, nichts, was ich sagen könnte, nichts, was ich tun möchte. Es ist einfach nur still im Kopf. Oft ist es so am Wochenende. Und ich frage mich, ob Jesus auch manchmal nichts getan hat. Er, der heilte, predigte, diskutierte und immer aktiv unterwegs war. Er, der eine Botschaft in die Welt brachte und versuchte, sie den Menschen zu vermitteln. Ich denke schon. Ich glaube, auch Jesus hatte so seine Momente der Stille. Etwa als er in der Wüste war und 40 Tage lang fastete. Das war eine Zeit der Stille, des Wartens und auch der Versuchung. Auch zum Gebet zog er sich oft zurück. Und während eines Sturms schlief Jesus ruhig in einem Boot, so steht es im Markus-Evangelium. Jesus' Rückzug war meist mit einer spirituellen Tiefe oder einer Vorbereitung verbunden. Er wartete ab und ich denke, das können wir auch ab und zu mal machen. Anhalten, Stille aushalten, Kraft schöpfen und beobachten, bevor wir uns wieder in zu viel Aktivität verlieren. Also machen Sie mal eine Pause. Einen schönen Mittwoch.
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1: Mit Nathalie Feigl. Guten Morgen. In Borna-Heinersdorf gibt es heute den symbolischen ersten Spatenstich an der Kita Rappelkiste. Diese wird jetzt für 2,1 Millionen Euro saniert. Geplant sind neue Fenster, Dacharbeiten, eine Wärmepumpe, eine Solaranlage und neue Haustechnik. Einbrecher haben auf dem Sonnenberg rund 70.000 Euro Schaden angerichtet. In einem leerstehenden Sanierungshaus in der Zietenstraße stahlen sie etwa 50 Meter Kupferrohr im Wert von 20.000 Euro. Durch auslaufendes Wasser wurde das Gebäude zusätzlich beschädigt. Die US-Country-Legende Dolly Parton ist im Alter von 80 Jahren gestorben. Parton starb nach übereinstimmenden Medienberichten an Krebs. Und der Chemnitzer FC reitet weiter auf der Erfolgswelle. In der Fußballregionalliga haben sie das Spitzenspiel gegen Lok Leipzig mit 2:0 gewonnen. Die Tore für die Himmelblauen erzielten Berlinski und Baumgart in der zweiten Halbzeit.
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3: Guten Morgen und einen wunderschönen Mittwoch. Heute müssen wir so ein bisschen die Zähne zusammenbeißen, denn das Wetter ist ein wenig verhalten. Man könnte es auch durchwachsen nennen. Es kann immer wieder Regen geben im Laufe des Tages. Die Temperaturen, die übersteigen nicht 20, 21 Grad heute. Und morgen der Tag, der wird dann schon wieder deutlich besser mit viel Sonnenschein und mit sehr sommerlichen Temperaturen, 28, 29 Grad, die Höchstwerte. Und am Freitag gibt es auch viel Sonnenschein und da geht es dann streckenweise sogar auf bis zu 30, 31 Grad rauf. Auf den Straßen haben wir noch nichts, das ist alles noch ruhig. Ich wünsche eine gute Fahrt und einen wunderschönen Start in den Mittwoch.
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6: Hart, aber mächtig.
7: Ja, so wie wir alle zusammen wünschen. Einen mächtig guten Start in diesen Mittwoch. Es ist der 26. heute, ja? Ja, genau. Und jetzt ist es 6:07. Einen wunderschönen guten Morgen.
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1: Ja, kommt ja auch gleich wieder. Vincent Weiß, jetzt 6:03. Wunderschönen guten Morgen. Und wir machen jetzt mal kurz was Biografisches. Mutter Teresa, haben wir alle schon mal gehört, die hat heute Geburtstag. Und das ist, oder hätte heute Geburtstag gehabt. Und das ist Anlass genug für unsere Christine, unser Lehrerkind, sich mit der Mutter Teresa mal ein bisschen genauer zu beschäftigen.
2: Geboren wurde Mutter Teresa in Skopje in Nordmazedonien. Sie lebte als Nonne und Missionarin und kümmerte sich größtenteils in Indien um Arme, Obdachlose und unheilbar Kranke. 1979 erhielt sie für ihre gelebte Nächstenliebe den Friedensnobelpreis. Das Geld für das anschließend geplante Festbankett ließ sie sich auszahlen und veranstaltete im Anschluss ein großes Festessen für arme Familien in Kalkutta. In Kalkutta ist sie dann auch verstorben, 1997, und wurde auf ihren eigenen Wunsch hin in dem von ihr gegründeten Kloster beigesetzt. Die Einrichtung in Indien kann man auch heute noch besuchen in Kalkutta. Da kann man einen Blick in das klitzekleine Zimmer von Mutter Teresa werfen. Es gibt ganz viele alte Fotos, handschriftliche Briefe, also das ist wirklich sehr berührend. Allerdings ist ihre Arbeit auch nicht ganz unumstritten heutzutage. Die hygienischen Zustände in ihren Häusern werden teilweise kritisiert. Sie war zum Beispiel auch strikt gegen Verhütung und Abtreibung in Indiens armen Vierteln, für ihre Kritiker auch eine schwierige Einstellung. Trotzdem, nach ihrem Tod wurde Mutter Teresa in einer Rekordzeit von nur 6 Jahren selig gesprochen und 2016 dann von Papst Franziskus heilig gesprochen. Ihr Orden, ihr Gedanke lebt weiter. Heute kümmern sich in mehr als 130 Ländern fast 5000 Schwestern und Brüder nach dem Vorbild von Mutter Teresa um Bedürftige.
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0: 8 Minuten nach 5:30 jetzt.
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3: Einen wunderschönen guten Morgen. Das schöne Sommerwetter, das macht heute mal eine Pause. Die Temperaturen, die gehen so auf 20, 21 Grad rauf. Und es kann auch immer mal Regen geben im Laufe des Tages. Und auf den Straßen ist alles noch ruhig. Aber vielleicht haben Sie schon irgendwas entdeckt. Dann sagen Sie gerne Bescheid. Am besten per Telefon 03x800 und die 4 ist die Nummer, unter der Sie mich erreichen.
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0: ist ne? ganz entspannt und ist gemütlich. Am Mittwochmorgen. So mit so einem kleinen.
1: Ich hab's nicht so mit Gemütlichkeit am Morgen.
0: Besonders.
1: Ja, weil dann ist die Tendenz, wieder einzuschlafen. Ja. Es kippt ja dann auch schnell. Insofern, morgen lieber so ein bisschen.
0: Ja. Gerade früh am Morgen ein bisschen Ruhe ins aufgeregte Leben bringen.
1: Findest du?
0: Es ist ein Mittwochmorgen heute. Es ist der 26. August. Was haben wir alles so? Wetter ist so durchwachsen.
1: Ich brauche noch ein bisschen Sonne.
0: Ich brauche. Aber das wird nochmal. Das wird nochmal warm.
1: Ja, dann ich hoffe.
0: Haben wir heute die Tomatina.
1: Ich wollte nämlich gerade sagen, meine Tomaten brauchen nämlich noch Sonne. Ja, das ist bei mir im Wald, das ist wirklich, das ist immer eine Krux. Ich habe total tolle Tomatenpflanzen dieses Jahr und es sind ganz viele fette Tomaten dran. Die sind aber alle noch grün. Wenn die natürlich jetzt keine Sonne mehr kriegen, dann.
0: Ja, da kommt noch was.
1: Wird das
0: soll ja warm
1: mehr.
0: Werden wieder.
1: So.
0: Nee, aber das ist doch in Spanien, ne? Wie heißt der Ort?
1: Buñol, glaube ich.
0: Spanien.
1: Aber da schmeißen die ja mit Tomaten.
0: Den ganzen Tag.
1: Ja, wer macht denn sowas?
0: Weiß ich nicht.
1: Also mal ehrlich.
0: Das sind Tomaten, die sowieso schon aussortiert waren. Und da wird dann Ketchup draus gemacht oder was passiert dann mit dem ganzen Zeug?
1: Ja, meinst du, irgendjemand sammelt das von der Straße wieder auf? Ja. Nee, das ist dann einfach, ist einfach verschwendet quasi.
0: Ist es eine Tradition, die gibt es seit Hunderten von Jahren?
1: Ja, man kann nicht immer alles mit Tradition rechtfertigen.
0: Okay. Eine schöne Tradition bei uns ist, mehr Musik zu spielen als zu quatschen. Ja, und das machen wir weiter jetzt hier mit Hey Soul Sister. Wünsche nochmal einen schönen guten Morgen, kurz nach 5:35 jetzt.
1: Morgen.
0: Auf geht's.

0: gleich 10 vor 6. Wunderschönen guten Morgen und gleich bei uns für Sie die Nachrichten. Bleiben Sie dran.
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4: Mit Nathalie Feigl. Guten Morgen. In Bonner-Heinersdorf gibt es heute den symbolischen ersten Spatenstich an der Kita Rappelkiste. Diese wird jetzt für 2,1 Millionen Euro saniert. Mehr von Conny Hartmann.
5: Geplant sind neue Fenster, Dacharbeiten, eine Wärmepumpe und eine Solaranlage. Dadurch sollen die Energiekosten sinken. Außerdem werden Elektro-, Heizungs-, Sanitär- und Lüftungstechnik erneuert. Die Gruppenräume bekommen mobile Trennwände. Auch der Brandschutz soll verbessert werden. Die Arbeiten dauern voraussichtlich bis November nächsten Jahres.
4: Rund 70.000 Euro Schaden haben Einbrecher in einem leerstehenden Sanierungshaus auf dem Sonnenberg angerichtet. Die Täter brachen vergangene Woche in dem Gebäude an der Zietenstraße sämtliche Wohnungen auf und stahlen etwa 50 Meter Kupferrohr. Das Material hat laut Polizei einen Wert von rund 20.000 Euro. Durch auslaufendes Wasser entstanden weitere 50.000 Euro Schaden am Gebäude. Die Polizei sucht jetzt Zeugen, die Hinweise auf die Einbrecher geben können. Ein Kettenkarussell kann viel Spaß machen, ist aber kein guter Ort, um festzusitzen. Schon gar nicht in großer Höhe. Das ist 23 Fahrgästen auf einem Volksfest in Hamburg passiert. Das Fahrgeschäft hatte am Abend einen technischen Defekt und blieb stehen. Nach stundenlangem Ausharren gelang es kurz nach Mitternacht, das Kettenkarussell wieder in Gang zu setzen und die Leute unversehrt rauszuholen. Die Musikwelt trauert um Dolly Parton. Die US-Country-Legende ist im Alter von 80 Jahren gestorben. Parton starb nach übereinstimmenden Medienberichten an Krebs. Sie habe tapfer einen kurzen Kampf gegen die Krankheit geführt, hieß es. US-Präsident Trump ordnete eine einwöchige Trauerbeflaggung an. Der Chemnitzer FC reitet weiter auf der Erfolgswelle. In der Fußballregionalliga haben sie das Spitzenspiel gegen Lok Leipzig mit 2:0 gewonnen. Sportreporter Florentin Oesterle.
6: Nach einer ausgeglichenen ersten Halbzeit zeigte sich der CFC vor allem in der Schlussphase gnadenlos effektiv. Berlinski brachte die Himmelblauen in der 77. Minute in Führung. Nur 4 Minuten später legte Baumgart nach einer Ecke das 2:0 nach. Defensiv ließ Chemnitz über weite Strecken kaum etwas zu und brachte den Vorsprung souverän über die Zeit. Mit dem Auswärtssieg festigt der CFC Platz 2 und vergrößert den Abstand auf Lok Leipzig auf 6 Punkte.
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7: Einen wunderschönen guten Morgen. Die Luft ist frisch, der Himmel ist ziemlich bedeckt und es kann auch immer mal Regen runterkommen, vor allem zum Tagesstart. Später soll es dann weitestgehend trocken bleiben. Aber es bleibt wohl eher durchwachsen und so ein bisschen bedeckt. Auch in der Nacht bleibt es eher stark bewölkt. Zeitweise fällt noch ein bisschen Regen, aber morgen der Tag, der wird dann schon richtig schön mit viel Sonnenschein und Höchstwerten so um die 28, 29 Grad. Und am Freitag wird sogar noch sommerlicher mit Höchstwerten um die 30, 31 Grad. Und gucken wir noch auf die Straßen. Das ist alles noch ziemlich entspannt momentan. Da haben wir noch nichts weiter, aber Sie vielleicht. Dann sagen Sie gerne Bescheid. 0 3 mal 800 und die 4.
0: Ja, danke schön, Miri.
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0: Hart.
1: Jawohl.
2: Hier ist eure Mama. Und ich habe euch jedem etwas Schönes mitgebracht.
0: Wenn man das so hört.
1: Was muss man ausschalten können? Den Verstand oder das Herz?
3: Man muss hier beides ausschalten, den Kopf und den Verstand.
4: Doch, aber schalten Sie das Radio nicht aus. Wir geben auch heute wieder unser Bestes, Ihnen den frühen Morgen ein bisschen zu verschönen. Es ist ein Mittwochmorgen und jetzt ist es über 6:05. Also auf geht's.
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0: Es ist 6:02 jetzt. Guten Morgen.
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2: Ja, und da gehen Grüße an Markus Lehmann. Er und seine Mitstreiter geben Büchern in Chemnitz eine Stimme. Und das ganz leise. Beim Silent Book Club treffen sich Menschen mit ihrem Lieblingsbuch, lesen und plaudern danach über ihre Geschichten. Am Freitag wartet nun das große Highlight bei IKEA im Nefepark. 50 Leser machen beim ersten Lesemarathon mit. Für jede gelesene Seite spendet IKEA 50 Cent an zwei Chemnitzer Vereine. Alle Plätze sind ausgebucht, aber keine Sorge, im Herbst gibt's die nächste Aktion.
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0: Oh, tja, da sind wir alle. Einen wunderschönen guten Morgen und ja, mit am Start ist die Christine.
1: Guten Morgen.
0: Die Miri ist da.
2: Morgen.
0: Der Tim.
3: Guten Morgen.
0: Der Yoshi.
4: Morgen.
1: Und der André.
0: Der ist auch da.
1: Ja,
0: ja, und gerade eben kam ja zur Sprache, dass die Christine eigentlich nicht mehr Christine heißen möchte, sondern Einhorn. Beziehungsweise mit Nachnamen vielleicht Einhorn. Nachnamen.
1: Wir haben ja eine Kollegin, unsere Cindy Einhorn.
0: Ja.
1: Und da dachte ich gerade so, stellt euch mal vor, ich habe ja ein kleines Einhornproblem. Stellt euch vor, ich könnte Einhorn heißen.
0: Ja. Kann man einfach seinen Namen ändern? Wie ist das? Miri, weißt du das?
4: Nee, ich habe mich mal irgendwann mal erkundigt. Das ist sehr kompliziert. Also
0: okay.
4: Da ging es aber wirklich nur darum, dass meine Tochter irgendwie meinen alten Namen übernimmt und das war überhaupt
0: jetzt
4: nicht möglich.
0: Ein Fantasienamen.
4: Ist, glaube ich, hulle teuer einfach.
0: Guck mal,
1: wir haben gerade gegoogelt und da ist nur, du kannst deinen Namen als Erwachsener, kannst du den jetzt nur ändern, wenn er irgendwie Anstöße, also keine Ahnung, so Möse oder sowas. Also wenn du so einen Namen hast, wo du jetzt glaubhaft erklären kannst, dass es blöd ist, sich damit vorzustellen.
0: Okay, aber hart ist doch irgendwie schon anstößig.
1: Naja,
4: kommt drauf an, in welchem. Aber ich glaube, wenn man starke psychische Probleme hat, dann kann man das auch ändern lassen.
1: Ich stelle mir gerade vor, wie ich zum Einwohnermeldeamt gehe und sage, hallo, ich bin die Christine, ich habe starke psychische Probleme, ich möchte gerne Einhorn heißen. Ich weiß nicht, ob die das durchgehen lassen.
0: Ich glaube, die schicken dich dann erstmal
1: in die Klinik.
0: Ja? Ja.
4: Nee, warte mal, du kannst dich doch als Einhorn identifizieren, also du kannst doch sagen, ich identifiziere mich mit einem Einhorn, ich fühle mich wie ein Einhorn. Passt doch auch in die heutige Zeit, da gibt es so Leute, die leben als Füchse und so.
0: Ich bin, ja richtig, genau, ich bin ein transsexuelles Einhorn.
1: Und das steht dann in meinem Ausweis.
3: Und wenn du straffällig wärst, kommst du nicht ins Gefängnis, sondern in den Zoo.
0: So, wir kommen jetzt zur Kaffeefrage hier, wir müssen mal ein bisschen Finger ziehen.
1: Ja,
0: ist schon spät, gleich 7:15. Kaffeefrage ist ja wichtig, die klärt nämlich, wer Kaffee kocht fürs ganze Team, also der oder diejenige, die Frage vom Tim falsch beantwortet. Tim, was hast du heute?
3: Heute vor 48 Jahren, am 26. August 1978,

0: einen russischen Panzer.
1: So, Christine darf zuerst antworten, weil sie zurückliegt, punktemäßig.
2: Ich glaube, das mit dem Fallschirm.
1: Ja?
2: Ich glaube, es ging einer zu wenig auf.
1: Es wären dann zwei zu wenig.
2: Oder mehr, oder irgendwie, keine Ahnung. Also
0: einer von drei Fallschirmen. Nur,
1: du sagst geöffnet. Fallschirm. Hm? Okay, Miri. Also Panzer ist ja Quatsch, oder?
3: Ja, die Kapsel Panzer? Überschlug sich.
1: Sie überschlug sich. Wir sagen, dass sich die Kapsel überschlug.
3: Ja.
1: Als das EG landete. Hab ich mal gesehen. Also ich bin ja in die Friedensschule in Kuhköthen gegangen und in der Rüsternbreite, das sagt euch jetzt nichts, Rüsternbreite ist so ein Neubaugebiet in Kuhköthen damals, da wurde dann eine Schule eröffnet mit dem Namen Sigmund Jähn. Und da kam er zur Eröffnung. Wir mussten alle hin und so kleine Fähnchen, so Papierfähnchen, kennt ihr das noch?
3: Ja, natürlich.
1: So Papierfähnchen schwenken, als der Sigmund Jähn kam. Ja. Und rufen Bravo. Bravo, weil die Bravo hat heute 70. Geburtstag, sehe ich gerade. Die Zeitschrift.
3: Okay, na, die gab es damals noch nicht.
1: Ja nicht.
3: Also zumindest nicht für uns.
1: Nein, wir hatten die Frösi.
3: Die Frösi
1: aber
3: und die ABC-Zeitung.
1: Führt uns zu weit weg. Okay, also zurück zu Sigmund Jähn und seiner Kapsel. Christine sagt, die Fallschirme sind nicht aufgegangen oder eben nicht ausreichend. Und wir sagen, die hat sich überschlagen. 78.
0: Genau. Und Sigmund Jähn zog sich eine bleibende Wirbelsäulenverletzung zu, weil sich bei der Landung der Raumkapsel am 3. September 78 die Kapsel mehrfach überschlug bei der Landung. Ja!
1: Das heißt, der Punkt geht an das Team André.
2: Und ich war schon in Morgenröte Rautenkranz, da gibt es ja so ein tolles
1: Sigmund
2: Jähn Museum. Da waren wir mit den Kindern der Kinderarche Sachsen mit unserer Herzenssache mal. Ja. Und da war auch diese Raumkapsel, da war das so nachgestellt.
1: Jetzt ist eigentlich
2: ein bisschen. Hab ich falsch in Erinnerung gehabt.
1: Ja, wie steht's denn jetzt?
2: 6-9.
1: 6-9 für uns.
2: Ja.
1: Christine macht Kaffee für alle. Und wir wünschen euch und Ihnen allen jetzt einen schönen Mittwochmorgen. Kurz nach 6:45 ist es.

0: Schönen guten Morgen, und VW-Boss Oliver Blume wird heute im Zwickauer Werk erwartet, und erwartet ist genau das richtige Wort, denn tatsächlich sind die Erwartungen bei der Belegschaft hoch, gerade vor dem Hintergrund, dass im Moment sehr viel über massive Einschnitte und Sparmaßnahmen spekuliert wird. Also mal sehen, was da heute passiert und was heute sonst noch wichtig ist und wichtig wird, das erfahren Sie auch gleich bei uns.
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2: Mit Nathalie Feige. Guten Morgen. Chemnitz will bis zu rund 26 Millionen Euro neue Kredite aufnehmen. Anfang September soll der Verwaltungs- und Finanzausschuss zustimmen. Das Geld ist zum Beispiel für die Weiterführung des Straßenbahnausbaus im Chemnitzer Modell vorgesehen. Konzernchef Blume wird heute zur außerordentlichen Betriebsversammlung im VW-Werk Mosel erwartet. Die Linke im Landtag fordert eine klare Standortgarantie und eine Strategie für bezahlbare E-Modelle. Die umstrittene Rentenreform der schwarz-roten Koalition muss nach den Worten von Bundesfinanzminister Klingbeil zügig stehen. Im ZDF hat der SPD-Chef gesagt, man müsse die sozialen Sicherungssysteme fit machen. Und der Chemnitzer FC reitet weiter auf der Erfolgswelle. In der Fußballregionalliga haben sie das Spitzenspiel gegen Lok Leipzig mit 2:0 gewonnen. Die Tore für die Himmelblauen erzielten Berlinski und Baumgart in der zweiten Halbzeit.
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3: Im Studio Jens Umbreit, schönen guten Morgen. Der CFC bleibt in der Regionalliga ungeschlagen. Besser noch, der Tabellenzweite gewann das Spitzenspiel bei Lok Leipzig mit 2:0. Trainer Benjamin Duda bewies dabei ein glückliches Händchen. Der zur Pause eingewechselte Ron Berlinski erzielte in der 77. Minute die Führung und bereitete wenig später das 2:0 durch Tom Baumgart vor. Damit bleibt der CFC auf Platz 2 und Spitzenreiter Rot-Weiß Erfurt auf den Fersen. Bayern München setzt weiter auf seine Führungsspitze mit Max Eberl und Jan-Christian Dresen. Der Aufsichtsrat hat die Verträge mit dem Sportvorstand, also mit Eberl, und dem Vorstandschef Dresen jeweils bis 2029 verlängert. Zuvor hatte es immer wieder Diskussionen über die Zukunft von Eberl gegeben. Tennisspieler Alexander Zverev ist beim Mixed-Wettbewerb der US Open bereits ausgeschieden. Der Hamburger verlor mit seiner US-amerikanischen Partnerin Taylor Townsend gegen Belinda Bencic und Flavio Cobolli in 2 Sätzen.
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5: Guten Morgen, ein ziemlich grauer und nasser Morgen. Die Temperaturen, die erreichen so um die 18 Grad bei uns in Chemnitz. In der Nacht kann es eventuell auch mal vereinzelt mal einen Tropfen geben. Und morgen der Tag, der sieht zum Tagesstart auch noch so ein bisschen verhalten aus. Später lockert es aber auf, die Sonne setzt sich durch. Die Temperaturen, die erreichen dann so um die 26, 27 Grad. Und der Freitag, der wird sogar noch ein Stückchen wärmer. Mit einem Mix aus Sonne und Wolken. Erst gegen Abend sind dann einzelne Schauer oder auch mal ein Gewitter möglich. Und auf den Straßen, da haben wir noch nichts, alles noch ruhig. Aber Sie vielleicht, sagen Sie gerne Bescheid. 03x800 und die 4 ist die Nummer. Gute Fahrt.
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0: 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Es ist Mittwochmorgen. 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
6: Moin.
7: Die Erde gesehen zu haben, gespürt zu haben, ist wirklich ein sehr echtes Erlebnis.
8: Da war er wieder, der Sigmund Jähn.
9: Verrückt,
8: hat
9: oder?
8: Hat er gerade über ihn gesprochen.
9: Ja, Mensch.
8: 78 am 26. August eben, ja? Der erste deutsche Mai. Guck mal an.
9: Das würde ich auch gerne mal sehen.
8: Ja.
9: Einfach mal so von ganz weit oben auf diese Kugel gucken. Das ist bestimmt faszinierend.
8: Dann schießen wir dich einfach mal hoch.
9: Wovon träumst du nachts? Du meinst so ein ohne Rückfahrt?
8: Nein.
9: Einfach mal nach oben schießen?
8: Nein, du wirst doch gebraucht. So, einen schönen guten Morgen wünschen wir.
9: Hallo, könnte ich einen neuen Kollegen haben? Hallo.
8: Kommen Sie gut in den Mittwoch. Es ist kurz vor 6:30 jetzt.
0: Morgen. 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

0: 5 nach halb 7 jetzt. Moin.
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2: Ja, die Sonne hat mal Pause, für einen kleinen Moment zumindest. Also für heute 20, 21 Grad die Höchstwerte und vor allem zum Tagesstart kann es hier und da noch einen Tropfen geben. Später soll es dann weitestgehend trocken bleiben. Aber in der Nacht kann es dann auch schon nochmal Regen geben und auf den Straßen. Da ist alles noch ruhig, da haben wir noch nichts weiter. Keine Staus und Blitzer. Gute Fahrt.
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0: ist 6.41 Uhr, 11 Minuten nach halb sieben. Unser Chefmeteorologe, unser Wetterwettermann Michael Klein, ist im Kurzurlaub. Und deshalb nehmen wir uns heute mal Zeit für das hier.
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0: Kurz nach 6:45 am Mittwochmorgen. Lassen wir uns ganz kurz über Dolly Parton reden. Sie war in den USA wirklich eine absolute Ikone, ein Megastar, ein Superstar mit eigenem Freizeitpark, den sie Dollywood nannte. Aufgestiegen aus ärmsten Verhältnissen zum unumschränkten Pop- und Country-Idol. Sie lebte eine Geschichte, die Amerika sich selbst immer wieder gern erzählt, ja, dieser American Way of Life. Auf Dolly Parton konnte sich das ganze Land einigen. Gestern ist sie im Alter von 80 Jahren gestorben. Was heute sonst noch wichtig ist und wichtig wird, das erfahren Sie auch gleich bei uns in den Nachrichten.
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12: Mit Nathalie Feigl. Guten Morgen. Chemnitz will neue Kredite in Höhe von rund 26 Millionen Euro aufnehmen. Das geht aus Informationen der Stadt hervor. Darüber soll Anfang September der Verwaltungs- und Finanzausschuss entscheiden. Mehr von Carsten Koliski.
13: Das Geld wird zum Beispiel für den Straßenbahnausbau im Chemnitzer Modell und die Sanierung der Gebrüder Grimm Grundschule gebraucht. Ohne Zustimmung müssten Vorhaben gestoppt oder gar nicht erst begonnen werden. In diesem Jahr hat die Stadt bereits über 14 Millionen Euro an Krediten aufgenommen. Dieses Geld war noch für 2025 bewilligt worden, wurde wegen Bauverzögerungen aber erst jetzt gebraucht. Ende des Jahres rechnet die Stadt mit einem Schuldenstand von rund 213 Millionen Euro.
12: Zur außerordentlichen Betriebsversammlung bei VW in Mosel wird heute Konzernchef Oliver Blume erwartet. Die Belegschaft ist angesichts einer drohenden Standortschließung alarmiert. Die Linke im Landtag fordert von Blume eine klare Strategie für bezahlbare E-Modelle und eine Standortgarantie. Nach dem Vorfall mit einer Sprengstoffdrohne am Leipziger Flughafen will die Bundesregierung die Urheber zur Rechenschaft ziehen. Demnächst wolle sich die Regierung zu Erkenntnissen über die Urheber des Vorfalls äußern. Die umstrittene Rentenreform der schwarz-roten Koalition muss nach den Worten von Bundesfinanzminister Klingbeil zügig stehen. Im ZDF hat der SPD-Chef gesagt, man müsse die sozialen Sicherungssysteme fit machen. Das Ziel sei, dass wir bis zum Ende des Jahres ein neues Rentensystem haben.
14: Wir müssen natürlich auch Vertrauen schaffen gegenüber den Bürgerinnen und Bürgern. Da treffe ich welche, die sagen, ich wäre gerne nächstes oder übernächstes Jahr dann nach 45 Jahren abschlagsfrei in Rente gegangen. Wie macht ihr das jetzt genau mit dem Übergang? Und dafür werden wir Lösungen finden. Da bin ich mir aber auch sicher, das kriegen wir in der Regierung hin.
12: Die Fußballer vom Chemnitzer FC haben das Topspiel gegen den amtierenden Meister Lok Leipzig gewonnen. Im Bruno-Plache-Stadion feierte die Mannschaft von Trainer Benjamin Duda einen 2:0 Auswärtssieg. Der Coach war nach der Partie natürlich zufrieden.
15: Ich bin natürlich sehr stolz auf meine Mannschaft. Wir haben auswärts kein Gegentor kassiert und gegen eine starke Mannschaft gewonnen. Genau die starke Mannschaft, die uns auch das ganze Spiel sehr beschäftigt und auch bedrückt hat mit ihrer Wucht. Von daher für uns natürlich ein sehr wertvoller Sieg. Spielen in 72 Stunden schon wieder, aber das wollen die Jungs natürlich für den Moment sehr genießen.
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16: Einen wunderschönen guten Morgen. Ach, ich wünsche, ich hätte diese magischen Fähigkeiten und könnte das Wetter ein kleines bisschen freundlicher machen. Es ist doch ein ziemlich grauer, nasser Morgen. Die Temperaturen, die erreichen heute so um die 18 Grad bei uns in Chemnitz. Morgen sieht's erstmal auch noch ziemlich verhalten aus, im weiteren Tagesverlauf dann aber deutlich freundlicher. Da setzt die Sonne sich mehr und mehr durch bei bis zu 27 Grad. Und am Freitag, da knacken wir fast schon wieder die 30 Grad Marke. Ein Mix aus Sonne und Wolken. Später, also gegen Abend, sind dann aber eventuell auch mal Schauer oder mal Gewitter möglich. Und auf den Straßen, da haben wir momentan nichts. Aber Sie vielleicht, dann sagen Sie gerne Bescheid. 03 mal 800 und die 4.
0: Ja, danke schön, Miri.
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9: und die Morgenmädels. 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Und hier sind Ihre Gastgeber. Christine.
17: Guten Morgen.
9: Und André Hart.
0: Guten Morgen.
18: Glasklar, was wir als nächstes machen.

0: Lied für unsere Reporter.
1: Gesagt, ja. Ja, wirklich, unsere schön. Reporter schwärmen aus für Schuh. Sie. Ja, schlafen nie, sind immer unterwegs, da wo es brennt. Also jetzt im übertragenen
2: also
1: Sinne.
2: Nicht.
1: Natürlich,
2: ja.
1: Hoffentlich nicht. Ja. Mehr dazu also gleich. Jetzt wünschen wir Ihnen erstmal einen tollen Start in den Mittwoch. Es ist kurz vor 7.
0: Schönen guten Morgen.
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0: let's go. Let's go. 7:05 jetzt.
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2: Ich bin Carsten Koliski. Morgen werden die leeren Räume im Sporthochhaus an der Theaterstraße wieder zur Galerie. Nach der Premiere im letzten Jahr stellen dort erneut Chemnitzer Künstler aus, darunter auch der Schöpfer der Pinguine am Brasil, Peter Kalfels.
3: Wir hatten wahnsinnig viele Leute da, vor allen Dingen auch Leute, die sich sonst nicht für Kunst interessieren. Das war großartig. Man konnte sehr viel ins Gespräch kommen. Es hat uns allen sehr viel Spaß gemacht und war ein großer Erfolg.
2: Diesmal ist es aber nicht nur eine reine Ausstellung.
3: Wir arbeiten dort vor Ort an bestimmten Tagen. Gregor Thorsten Koschek macht demnächst eine Live-Malerei und es wird gedruckt. Auch ich bin irgendwann mit Goldmalerei dran. Also wir wollen die Leute dafür begeistern, wie wir noch alte Handwerke benutzen.
2: Modern wird es allerdings auch, zum Beispiel durch den jungen Künstler Adrian Hoffmann.
4: Müll, den ich auf der Straße finde, der übrig bleibt, wird ja von der Jugend gerne Upcycling genannt. Bastel ich dann auch zusammen zu Objekten.
2: Eröffnet wird die Show mit Party und DJ morgen ab 18 Uhr.
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0: Sixteen. Und bei Billy Idol fällt mir spontan ein, Micha Klein ist ja nicht da, unser Chefmeteorologe ist ja im Urlaub. Ja. Ich spiele ja mit dem Micha Klein immer ein kleines Quiz.
1: Ja. Der ist ja nicht da. Insofern kannst du leider auch kein Quiz spielen.
0: Würde ich jetzt mit dir mal kurz spielen.
1: Ja, ich bin doch aber nur die Wetterpraktikantin.
0: Naja, aber ist doch, ja, Praktikanten aber sind ja manchmal wirklich die Stütze des Unternehmens. So ist es auch bei uns.
1: Ich würde dir einen Kaffee holen in der Zwischenzeit.
0: Pass auf, Billy Idol. Heute vor 70 Jahren, exakt auf den Tag genau, erschien die erste Bravo. Die Jugendzeitschrift im Westen. Ja, wir hatten ja die Fröse hier und so. Dort war es die Bravo. Am 26. August 1956. Mhm. Wer war denn auf dem Titelcover dieser ersten Ausgabe? War das Billy Idol, den wir gerade gehört haben? War das Marilyn Monroe? Oder waren es die Beatles? Was sagst denn du?
1: Doch keiner.
0: Weißt du nicht?
1: Ich habe auch nie Bravo, das war sogar, ich war so ein anderes Kind. Ich war so anti-Bravo. Ich hatte auch nie irgendwelche Starschnitte irgendwo an der Wand. Ich hatte eher ein Herz für Tiere.
0: Ja, und ja, das glaube ich.
1: Wirklich, ja. Mit Freunden sah es auch nicht so gut aus. Na,
0: dann kannst du es natürlich.
1: Also ich würde die Beatles nehmen.
0: Die Beatles. Also wie gesagt, erste Ausgabe 1956.
1: Ja, die Beatles, die waren doch da bestimmt knackig.
0: Du sagst die Beatles?
1: Ja.
0: Die waren knackig, 56?
1: Was weiß ich denn?
0: Billy Idol nicht. Marilyn Monroe auch nicht.
1: Die würde ich ausschließen.
0: Die würdest du ausschließen?
1: Okay. Ich glaube, eine Frau auf der Titelseite 19... Nee, ich glaube das nicht.
0: Okay. Ja.
1: Was denn?
0: Soll ich mal einloggen?
1: Ja, log halt ein. Jetzt führst du mich aber wieder vor. Sollte man eigentlich wissen, wer als Radioansager
0: ist. Nein, das muss man nicht wissen. 56,
1: ja, Mensch. Ja, aber die erste Bravo.
0: 70 Jahre her. Okay, du sagst also, die Beatles waren's. Hm? Und die Beatles sind... Leider falsch. Liebe Wetterpraktikantin, die Beatles sind falsch. Ihre erste Single, also die Beatles erste Single erschien 1962. Ach, love, love me do, you know I love you. Also das war ein bisschen später, die Beatles, etwas später. 56, wie gesagt, die erste Bravo-Ausgabe. Billy Idol ist 56, glaube ich, erst geboren. Sowas in der Ecke rum.
1: Ich sag nicht, das ist die Marilyn.
0: Es war Marilyn Monroe.
1: Ehrlich?
0: Ja, erste Titelcover, also das Foto. War Marilyn Monroe.
1: Das ist doch jetzt, war jetzt auch unfair, ne? Ich meine, du musst es ja wissen. Du hast es wahrscheinlich.
0: Ja, genau. Sie hat mich damals angerufen und gefragt, du Ante, sag mal, kann ich das machen? Soll ich da,
1: Hast du gesagt, klar.
0: Gut. Also, du gibst das Käffchen aus und jetzt noch ganz kurz die Wetteraussichten, liebe Wetterpraktikantin.
1: Sag mal.
0: Oder kannst du das auch nicht?
1: Naja, ich habe ja bei Micha gelernt. Ne? Ja. So, also, ja, heute eher wechselhaft. Es kann immer mal einen Schauer geben. Temperaturen auch nicht so spektakulär. So 20, 21 Grad vielleicht maximal. In den Bergen ist es frischer. Morgen soll es aber sehr schön werden. Morgen viel Sonne und Temperaturen Ü25 wahrscheinlich. Also nettes Wetter morgen. Heute gut für den Garten.
0: Alles klar. Dann jetzt noch eins.
1: Ich gehe Kaffee kochen. Weil ich

0: 11 Minuten vor halb acht.
1: Morgen.
0: VW-Boss Oliver Blume wird heute im Zwickauer Werk erwartet, und erwartet ist genau das richtige Wort, denn tatsächlich sind die Erwartungen bei der Belegschaft hoch, natürlich vor dem Hintergrund, dass im Moment sehr viel über massive Einschnitte und Sparmaßnahmen spekuliert wird. Also mal sehen, was da heute passiert und was heute sonst noch wichtig ist und wichtig wird, das erfahren Sie auch gleich bei uns in den Nachrichten.
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4: Mit Nathalie Feigl. Guten Morgen. In Borna-Heinersdorf gibt es heute den symbolischen ersten Spatenstich an der Kita Rappelkiste. Diese wird jetzt für 2,1 Millionen Euro saniert. Geplant sind neue Fenster, Dacharbeiten, eine Wärmepumpe, eine Solaranlage und neue Haustechnik. Einbrecher haben auf dem Sonnenberg rund 70.000 Euro Schaden angerichtet. In einem leerstehenden Sanierungshaus in der Zietenstraße stahlen sie etwa 50 Meter Kupferrohr im Wert von 20.000 Euro. Durch auslaufendes Wasser wurde das Gebäude zusätzlich beschädigt. Die US-Country-Legende Dolly Parton ist im Alter von 80 Jahren gestorben. Parton starb nach übereinstimmenden Medienberichten an Krebs. Und der Chemnitzer FC reitet weiter auf der Erfolgswelle. In der Fußballregionalliga haben sie das Spitzenspiel gegen Lok Leipzig mit 2:0 gewonnen. Die Tore für die Himmelblauen erzielten Berlinski und Baumgart in der zweiten Halbzeit.
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6: Einen wunderbaren Start in den heutigen Mittwoch. Naja, der ist schon ein bisschen durchwachsen und ziemlich grau. Die Temperaturen, die gehen so auf 18, 19 Grad rauf. Morgen der Tag. Zum Tagesstart auch noch so ein bisschen verhaltener. Später setzt sich die Sonne aber Stück für Stück durch. Und am Freitag gibt's einen Mix aus Sonne und Wolken. Morgen, übermorgen, beide Tage doch deutlich wärmer mit Höchstwerten so um die 28, 29 Grad stellenweise. Und auf den Straßen, da haben wir noch nichts. Keine Staus und Blitzer, aber Sie vielleicht. Dann sagen Sie gerne Bescheid. 03x800 und die 4 ist die Nummer, unter der Sie mich erreichen. Ganz entspannt. Oder Sie schreiben eine WhatsApp. Das geht auch. Die Nummer finden Sie im Netz.
7: Ja, danke schön, Miri.
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0: Hart.
1: Jawohl.
2: Hier ist eure Mama. Und ich hab euch jedem etwas Schönes mitgebracht.
0: Wenn man das so hört.
1: Was muss man ausschalten können? Den Verstand oder das Herz?
3: Man muss hier beides ausschalten, den Kopf und den Verstand.
4: Ja. Aber das Herz kann anbleiben, das ist ja schon mal was.
5: So ist es. Ne? Und damit wir das jetzt ein bisschen auffangen, ich sag's immer wieder gern, kommt unsere intellektuelle Stütze jetzt zum Zug, ja, unser Lehrerkind Christine.
4: Wenn ich schon die intellektuelle Stütze bin, da ist es auch
5: hallo, nein, jetzt komm. Es geht heute um die Mutter Teresa, die hat nämlich Geburtstag.
4: Hätte Geburtstag gehabt. Wäre heute 116 Jahre alt geworden. Und ja, ein paar Fakten zu Mutter Teresa gibt's mal gleich.
5: Ja, also dranbleiben.
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0: kurz nach halb acht.
1: Schönen guten Morgen. Und jetzt gibt's mal was Biografisches. Mutter Teresa wäre heute nämlich 116 geworden und unser Lehrerkind Christine hat sich mit dieser außergewöhnlichen Frau mal etwas genauer beschäftigt.
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3: Geboren wurde Mutter Teresa in Skopje in Nordmazedonien. Sie lebte als Nonne und Missionarin und kümmerte sich größtenteils in Indien um Arme, Obdachlose und unheilbar Kranke. 1979 erhielt sie für ihre gelebte Nächstenliebe den Friedensnobelpreis. Das Geld für das anschließend geplante Festbankett ließ sie sich auszahlen und veranstaltete im Anschluss ein großes Festessen für arme Familien in Kalkutta. In Kalkutta ist sie dann auch verstorben, 1997, und wurde auf ihren eigenen Wunsch hin in dem von ihr gegründeten Kloster beigesetzt. Die Einrichtung in Indien kann man auch heute noch besuchen in Kalkutta. Da kann man einen Blick in das klitzekleine Zimmer von Mutter Teresa werfen. Es gibt ganz viele alte Fotos, handschriftliche Briefe, also das ist wirklich sehr berührend. Allerdings ist ihre Arbeit auch nicht ganz unumstritten heutzutage. Die hygienischen Zustände in ihren Häusern werden teilweise kritisiert. Sie war zum Beispiel auch strikt gegen Verhütung und Abtreibung in Indiens armen Vierteln, für ihre Kritiker auch eine schwierige Einstellung. Trotzdem, nach ihrem Tod wurde Mutter Teresa in einer Rekordzeit von nur 6 Jahren selig gesprochen und 2016 dann von Papst Franziskus heilig gesprochen. Ihr Orden, ihr Gedanke lebt weiter. Heute kümmern sich in mehr als 130 Ländern fast 5000 Schwestern und Brüder nach dem Vorbild von Mutter Teresa um Bedürftige.
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0: Chance. 7:30 jetzt.
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3: Ja, bei dem Wetter heißt es heute irgendwie so ein bisschen Augen zu und durch. Es ist ganz schön, naja, durchwachsen, sagen wir mal. Die Temperaturen bei uns in Chemnitz, die gehen auf 18 Grad rauf heute. Und auf den Straßen haben wir gerade einen neuen Blitzer, und zwar Nevestraße stadteinwärts. Vielen, vielen Dank fürs Bescheid geben. Gute Fahrt und einen wunderschönen Tag trotz allem.
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0: Sonic. Wird's heute nicht oder noch? Wird's heute? Also die Kapelle heißt ja so, Sonic, das ist geil. Um 7:41, 11 Minuten nach 7:30 die Frage an unsere Wetterpraktikantin Christine, die einspringt für Micha Klein. Mhm. Micha Klein, immer noch im Kurzurlaub.
1: Ja. Na sonnig, nee. Also hier und da mal ein paar aufgelockerte Phasen, aber wir haben heute schon ziemlich viele Wolken auch mit dabei. Ja. Kann immer wieder regnen, also ist eher ein wechselhafter Tag bei Temperaturen so um 20 Grad. Morgen gibt's aber viel Sonne.
0: Okay. Ja. Ein sonniges Gemüt, ich muss jetzt mal hier irgendwie eine vielleicht etwas holprige Überleitung finden, aber ein sonniges Gemüt hatte sie wirklich, nämlich Dolly Parton. Ja. Einer der größten, vielleicht die Ikone in den USA, also die Pop- oder die Country-Ikone, ne? Ja. War dort wirklich unfassbar beliebt, unfassbar berühmt. Also die Amerikaner konnten sich, ich meine, egal wie dort gerade die Gräben und Grabenkämpfe so verlaufen, auf Dolly Parton konnten sich die Amerikaner einfach einigen. Ja, die war für alle da irgendwie und alle fanden die ganz toll. Dolly Parton, gestern im Alter von 80 Jahren gestorben. Mhm. Kommt aus ärmlichsten Verhältnissen, war eins von 12 Kindern. Die haben ein ganz, ganz kleines Haus gewohnt, in einer kleinen Hütte und hat dann angefangen so mit 11, 12 Jahren, also schon als relativ kleines Mädchen, eigene Songs zu schreiben, zu spielen, hat Instrumente gelernt. Also wirklich ganz toll und hat dann einen kometenhaften Aufstieg hingelegt. Hat auch in dieser Zeit, also kurz, natürlich nicht mit 12, aber etwas später, ihren Mann kennengelernt, mit dem sie dann über 60 Jahre zusammen war.
1: Irre.
0: Der Mann ist letztes Jahr gestorben.
1: Ja.
0: Und das hat, glaube ich, auch viel Kraft gekostet. Naja. Sie hat sich inszeniert, durchaus. Hat auch nie einen Hehl daraus gemacht, dass sie ganz viele Schönheits-OPs hatte. Hat mal den Satz gesagt, es kostet ein Vermögen, so billig auszusehen.
1: Aber hat sich immer Mühe gegeben.
0: Hat sich große Mühe gegeben, ja. Hunderte von Millionen Platten verkauft, war sozial extrem engagiert, hat natürlich auch andere Sachen gemacht, hat einen Freizeitpark, einen eigenen.
1: Okay.
0: In Amerika, der da wie heißt? Nämlich Dollywood.
1: Dollywood.
0: Ja, Dollywood, okay. Ja, das lief richtig
1: gut. Du alles weißt, Mensch. Bist du kleiner Dolly Parton-Fan?
0: Nee, ich habe mich immer ein bisschen eingelesen.
1: Hast Wikipedia offen?
0: So. Und es ist also wirklich so, weil sie eben dort der absolute Megastar ist in den USA. Und US-Präsident Donald Trump hat angekündigt gestern, sie landesweit zu ehren mit einer einwöchigen Trauerbeflaggung. Landesweit.
1: Oh.
0: Also ist das schon sehr selten.
1: Okay.
0: Also, Dolly Parton. Es gibt einen Song, also sie hat viele berühmte Songs geschrieben, auch solche, die sie selbst nicht oder nur kurz gesungen hat, bevor dann andere Leute drauf sind. Zum Beispiel Whitney Houston. Oh. Da heißt ja, I Will Always Love You, glaube ich.
1: Always Love You.
0: Das hat Dolly Parton geschrieben, den Song. Mhm. Und einer der meist gecoverten Songs überhaupt in der ganzen Musikgeschichte ist Jolene. Ist auch von ihr.
1: Oh.
0: Mit 50, also mit mehr als 50 Coverversionen, das am häufigsten interpretierte ihre Stücke. Interessant,
1: okay.
0: Oder? Jolene. Das würde ich sagen, hören wir uns jetzt mal an.
1: Einmal das Original.
0: Ja, komm. Mit Dolly Parton. Genau, das machen wir jetzt. Wie gesagt, gestern ist sie im Alter von 80 Jahren gestorben. Hier nochmal im Original ihr Riesensong, ich weiß gar nicht, zum Jahr 74, glaube ich. Jolene. So, jetzt ist es 7:45. Nochmal von uns, für euch, für sie. Einen schönen guten Morgen.
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0: unzählige Mal gecovert. Hier das Original von Dolly Parton, die gestern im Alter von 80 Jahren gestorben ist. Was heute sonst noch wichtig ist und wichtig wird, das erfahren Sie auch gleich bei uns in den Nachrichten.
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14: Mit Nathalie Feigl. Guten Morgen. In Bonner-Heinersdorf gibt es heute den symbolischen ersten Spatenstich an der Kita Rappelkiste. Diese wird jetzt für 2,1 Millionen Euro saniert. Mehr von Conny Hartmann.
15: Geplant sind neue Fenster, Dacharbeiten, eine Wärmepumpe und eine Solaranlage. Dadurch sollen die Energiekosten sinken. Außerdem werden Elektro-, Heizungs-, Sanitär- und Lüftungstechnik erneuert. Die Gruppenräume bekommen mobile Trennwände. Auch der Brandschutz soll verbessert werden. Die Arbeiten dauern voraussichtlich bis November nächsten Jahres.
14: Rund 70.000 Euro Schaden haben Einbrecher in einem leerstehenden Sanierungshaus auf dem Sonnenberg angerichtet. Die Täter brachen vergangene Woche in dem Gebäude an der Zietenstraße sämtliche Wohnungen auf und stahlen etwa 50 Meter Kupferrohr. Das Material hat laut Polizei einen Wert von rund 20.000 Euro. Durch auslaufendes Wasser entstanden weitere 50.000 Euro Schaden am Gebäude. Die Polizei sucht jetzt Zeugen, die Hinweise auf die Einbrecher geben können. Ein Kettenkarussell kann viel Spaß machen, ist aber kein guter Ort, um festzusitzen. Schon gar nicht in großer Höhe. Das ist 23 Fahrgästen auf einem Volksfest in Hamburg passiert. Das Fahrgeschäft hatte am Abend einen technischen Defekt und blieb stehen. Nach stundenlangem Ausharren gelang es kurz nach Mitternacht, das Kettenkarussell wieder in Gang zu setzen und die Leute unversehrt rauszuholen. Die Musikwelt trauert um Dolly Parton. Die US-Country-Legende ist im Alter von 80 Jahren gestorben. Parton starb nach übereinstimmenden Medienberichten an Krebs. Sie habe tapfer einen kurzen Kampf gegen die Krankheit geführt, hieß es. US-Präsident Trump ordnete eine einwöchige Trauerbeflaggung an. Der Chemnitzer FC reitet weiter auf der Erfolgswelle. In der Fußballregionalliga haben sie das Spitzenspiel gegen Lok Leipzig mit 2:0 gewonnen. Sportreporter Florentin Oesterle.
16: Nach einer ausgeglichenen ersten Halbzeit zeigte sich der CFC vor allem in der Schlussphase gnadenlos effektiv. Berlinski brachte die Himmelblauen in der 77. Minute in Führung. Nur 4 Minuten später legte Baumgart nach einer Ecke das 2:0 nach. Defensiv ließ Chemnitz über weite Strecken kaum etwas zu und brachte den Vorsprung souverän über die Zeit. Mit dem Auswärtssieg festigt der CFC Platz 2 und vergrößert den Abstand auf Lok Leipzig auf 6 Punkte.
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17: Einen wunderschönen Start in den heutigen Mittwoch, obwohl das Wort wunderschön nicht so ganz zur Wettersituation passt. Es ist doch ziemlich durchwachsen, aber es entwickelt sich Stück für Stück nach oben. Heute müssen wir nochmal, ja, die Zähne zusammenbeißen, 18 Grad die Höchstwerte. Morgen der Tag, der wird zum Tagesstart auch noch so ein bisschen verhalten sein. Später lockert es aber auf. Die Sonne setzt sich immer mehr durch, wird auch schon deutlich wärmer. Und am Freitag, da gibt es eine Mischung aus Sonne und Wolken. Gegen Abend dann allerdings auch eine kleinere Schauer- und Gewitterwahrscheinlichkeit. Und auf den Straßen, da haben wir einen Stau auf der A72 Richtung Zwickau zwischen Kreuz Chemnitz und Chemnitz-Rottluff und einen Blitzer auf der Nefestraße stadteinwärts. Gute Fahrt.
0: Danke, Miri.
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17: Ja.
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0: So, wollen wir anfangen?
20: Was, keine Plauderstunde? Kein Smalltalk?
21: Nee, das geht jetzt ja.
17: Oder?
21: Zack.
17: Kleines bisschen.
21: Ich mache gerade ein bisschen Gesichts-Yoga. Das sehen wir gerade hier im Fernsehen. Nebenbei laufen ja hier Nachrichten bei uns immer, Nachrichtenfernsehen. Ja. Gibt es gerade einen Beitrag über Gesichts-Yoga. Also immer bewegen, so 20 Minuten jeden Tag so im Auto oder so. Mal ein bisschen bewegen. Ne? Ja.
17: Und dann?
21: Mal alles so machen.
17: Also statt Botox quasi.
21: Ja.
17: Ja, naja, kann man machen, muss man aber nicht. Was viel Schöneres und was wirklich Bestand hat, ist doch so ein Haustier. Weißt du, dem ist es deinem Hund, deiner Katze, deinem Meerschweinchen. Ist völlig wurscht, ob da irgendwo eine Falte ist oder auch nicht. Und deshalb, jetzt Achtung, gibt's das André und die Morgenmädels Haustier-Quiz. Es geht um Futtergeld für ihr Haustier.
0: Kleine Frage beantworten und schwuppsiwupps, da gehen Sie als Gewinner aus diesem Mittwochmorgen raus. Wenn Sie dabei sein möchten, jetzt anrufen. Und zwar kostenlos die 08078 8000.
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0: Und Christine hat gerade eben so richtig gesagt, dem Haustier, dem Hund, der Katze, dem Meerschweinchen, ist es egal, ob man gerade morgens nach dem Aufstehen eine Falte mehr oder weniger hat. Ja. Die haben einen trotzdem lieb. Sarah ist in der Leitung. Guten Morgen, hallo.
1: Ah, oh, schade.
0: Was? Hallo? Bist du die Sarah?
1: Hallo?
0: Ja, warte mal, wer ist denn?
1: Jetzt. Ronny?
0: Ronny! Ronny, bist du da? Na komm, dann machen wir mit Ronny. Hallo? Was machst du denn jetzt hier? Warte mal. Jetzt Ronny, oder? Wer ist denn in der Leitung? Jetzt hast du alle rausgehauen.
2: So. Warte mal, jetzt.
0: Ach, Christine, Ronny? Lass mal bitte.
1: Ja?
0: Ja, Ronny, so, Ronny, also. Wir spielen jetzt. Entschuldigung. Bisschen Chaos. Wisst ihr, wenn Frauen hier in die Technik eingreifen, das war jetzt nicht irgendwie sexistisch gemeint oder so, aber Christine drückt ja die ganze Zeit rum. Jetzt haben wir dich aber. So, Ronny, kannst losgehen?
1: Los, kann losgehen.
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0: Und Ronny, du hast verstanden, worum es geht. Es gibt eine kleine Frage und dann gibt's Geld, Futtergeld fürs Haustier. Hast du überhaupt Haustiere?
1: Ja, wir haben 5 Katzen.
0: 5 Katzen?
2: Och ne Mensch, da braucht er ganz schön viel Futtergeld. Sind die alle so mäkelig? Muss es was Besonderes sein oder kann es auch mal günstiges Futter sein bei euren Katzen?
1: Naja, die sind mittlerweile verwöhnt.
0: Okay, alles klar.
2: Wie es immer so ist.
1: Und dann haben wir ja noch einen Hund und einen Hasen.
0: Oh Gott, ihr habt da ja eine Menge. Ja, also das kostet auch ein bisschen was, kann ich mir vorstellen.
1: Das ist richtig, aber wir haben eben eine Frau, die fleißig arbeiten tut.
0: Das ist sehr gut. Ja, wenn die Frau Arbeit hat und den Haustieren und dem Mann es gut geht.
2: Okay.
1: Die kleine Maus haben wir noch. Kleines Kind, 6 Jahre.
0: 6 Jahre, sag mal schöne Grüße. Kleine Maus, wie heißt sie?
4: Ich war 5.
0: 5 war sie?
2: 5.
4: Ich war 5, aber ich bin 6 geworden.
2: Okay, und gehst du schon in die Schule oder kommst du nächstes Jahr?
4: Kindergarten.
2: In Kindergarten, okay. Süß.
0: Wie heißt denn du?
1: Wie heißt du?
4: Avalia.
0: Avalia, okay, ist doch mal ein schöner Name.
2: Ja. So, jetzt muss aber der Papa ein bisschen mit ran, weil ich glaube, es ist für ein Kind zu schwer, die Frage heute.
0: Was?
2: Es gibt eine Hundefrage. Naja, und zwar ist in den USA, lieber Ronny, in den USA ist heute der National Dog Day. Und das ist ein Tag, also quasi der Hundetag. Und das ist ein Tag, den Tierschutzorganisationen dort nutzen, um auf Hunde aus dem Tierheim aufmerksam zu machen. Also das Motto ist Adopt, don't shop, also adoptieren und nicht einkaufen. Und da ist jetzt mal die Frage, wie viele Hunde sitzen denn eigentlich aktuell in deutschen Tierheimen? Wie viele Hunde gibt es dort? In allen deutschen Tierheimen, ich glaube es gibt etwa 1400 Tierheime in ganz Deutschland, sind das ungefähr 30.000, ungefähr 50.000 oder etwa 75.000 Hunde, die in deutschen Tierheimen sitzen?
1: Ich schätze mal vielleicht die goldene Mitte.
0: Ach, wahrscheinlich ist es mehr, oder? Aber ich will dich nicht beeinflussen, Ronny.
1: Obwohl, wir nehmen 70.
0: Nehmen wir die über 70, ja.
2: Okay.
1: Genau.
0: Guck mal, was sagt die Kleine? Nickt sie?
1: Die sitzt neben mir, die zieht gerade ihre Püppi an.
0: Okay, alles klar. Und nickt, also sie stimmt zu. Sie würde auch sagen 75.000.
1: Ja, ne? Nimmst du auf die 3, 75.000?
4: Ja.
2: Okay, und dann habt ihr natürlich recht. Ja, es ist wirklich so. 75.000 Hunde,
0: so traurig, muss man sagen.
2: Ja, so traurig. Sitzen aktuell in deutschen Tierheimen und die durchschnittliche Verweildauer liegt bei 148 Tagen, also etwa 5 Monate. Listenhunde sogar 15 Monate, also da dauert es noch länger. Also alle, die vielleicht einen Hund sich zulegen wollen, erstmal im Tierheim gucken und dann erst einen Hund kaufen.
0: Ja, und ihr bekommt das Futtergeld. Also nicht ihr, sondern eure Katzen, euer Hund. Hase. Ja. Ronny, liebe Grüße nochmal an alle und Dankeschön fürs Mitspielen.
1: Ja? Ich grüße meine Frau, die so fleißig ist und die ins Herzen.
0: Okay, siehst du? Also, dann schöne Grüße auch von uns. Tschüss.
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0: Morgen. Es ist jetzt 8:12.
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2: Ja, und da gehen Grüße an Markus Lehmann. Er und seine Mitstreiter geben Büchern in Chemnitz eine Stimme. Und das ganz leise. Beim Silent Book Club treffen sich Menschen mit ihrem Lieblingsbuch, lesen und plaudern danach über ihre Geschichten. Am Freitag wartet nun das große Highlight bei IKEA im Nefepark. 50 Leser machen beim ersten Lesemarathon mit. Für jede gelesene Seite spendet IKEA 50 Cent an zwei Chemnitzer Vereine. Alle Plätze sind ausgebucht, aber keine Sorge, im Herbst gibt's die nächste Aktion.
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9: Mit Nathalie Feigl. Guten Morgen. Chemnitz will bis zu rund 26 Millionen Euro neue Kredite aufnehmen. Anfang September soll der Verwaltungs- und Finanzausschuss zustimmen. Das Geld ist zum Beispiel für die Weiterführung des Straßenbahnausbaus im Chemnitzer Modell vorgesehen. Konzernchef Blume wird heute zur außerordentlichen Betriebsversammlung im VW-Werk Mosel erwartet. Die Linke im Landtag fordert eine klare Standortgarantie und eine Strategie für bezahlbare E-Modelle. Die umstrittene Rentenreform der schwarz-roten Koalition muss nach den Worten von Bundesfinanzminister Klingbeil zügig stehen. Im ZDF hat der SPD-Chef gesagt, man müsse die sozialen Sicherungssysteme fit machen. Und der Chemnitzer FC reitet weiter auf der Erfolgswelle. In der Fußballregionalliga haben sie das Spitzenspiel gegen Lok Leipzig mit 2:0 gewonnen. Die Tore für die Himmelblauen erzielten Berlinski und Baumgart in der zweiten Halbzeit.
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11: Einen schönen Start in den heutigen Mittwoch, der ziemlich durchwachsen ist und auch wechselhaft. Die Temperaturen bei uns in Chemnitz, die gehen auf 18 Grad rauf. Es ist eher grau in grau, aber gibt zwischendurch dann auch immer mal Wolkenlücken und sollte auch Stück für Stück freundlicher werden. Morgen der Tag, auch zum Tagesstart noch so ein bisschen verhalten. Später setzt sich die Sonne immer mehr durch und am Freitag gibt's auch einen angenehmen Mix aus Sonne und Wolken und die Temperaturen, die fühlen sich dann schon sehr sommerlich an wieder. Und gucken wir noch auf die Straßen. Achtung, Unfall auf der A4 aus Dresden zwischen Siebenlehn und Berbersdorf. Die Unfallstelle, die ist momentan passierbar, ansonsten rollt alles störungsfrei.
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5: Das wäre schön, weil wir haben ja gleich was Schönes. Und zwar die André und die Morgenmädels Schulstunde. Wir sind wieder unterwegs und bringen 500 Euro für die Klassenkasse mit.
4: Und wie das genau funktioniert, das fassen wir gleich nochmal zusammen. Jetzt wünschen wir erstmal einen schönen guten Morgen. Es ist kurz vor 8:30.
5: Morgen. Hi.
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0: 8 Minuten nach 8:30 jetzt.
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2: Einen wunderschönen guten Morgen. Ja, wir starten nicht gerade gemütlich, aber es soll ja Stück für Stück auflockern und die Temperaturen, die gehen so auf 17, 18 Grad rauf heute. Und auf den Straßen, da haben wir einen Unfall und zwar auf der A4 aus Dresden kommen zwischen Siebenlehn und Berbersdorf. Der Verkehr wird aktuell an der Unfallstelle vorbeigeführt und ein Blitzer auf der Nevestraße stadteinwärts.
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0: Ich sehe gerade, Deutschland schickt den Film Everytime zur Oscarverleihung als bester internationaler Film. Everytime, noch nichts von gehört.
1: Du? Nee.
0: Ich habe mal gerade geguckt, dass da geht es um eine Familie, Ella, ach so, und die jüngere Tochter wird aus dem Leben gerissen. Ja, jetzt ist also tragisch. Es geht also praktisch um eine tragische Familiengeschichte und wie der Verlust eines Kindes dort bewältigt wird in der Familie, Trauer, Aufarbeitung und so weiter und so fort. Everytime, jetzt warte mal, das spielt jetzt nicht unbedingt die erste Riege der deutschen Schauspieler mit. Muss ja auch nicht. Ja? Aber es ist bestimmt ein bewegender Film. Wollt ja nur mal Bescheid sagen, vielleicht mal abspeichern im Hinterkopf. Everytime, der deutsche Beitrag zur Oscarverleihung als bester internationaler Film. So, jetzt kommt noch kurz die Wetterpraktikantin ins Spiel, weil unser Chefmeteorologe Micha Klein ist ja nicht da. Ja, jetzt filmreif heute, das Wetter.
1: Kinowetter.
0: Kinowetter, ja, durchaus. Ja.
1: Also vielleicht mal wieder ins Kino gehen, weil heute ist es eher unbeständig. Kann immer mal ein paar Schauer geben, ein bisschen wechselhaft. Hier und da auch ein paar Auflockerungen. Ja, Temperaturen kommen so auf 20, 21 Grad. Morgen soll es dann sehr schön werden. Also für den Donnerstag kriegen wir wahrscheinlich sehr viel Sonne und Werte über der 25 Grad Marke. Nicht überall, aber könnte klappen.
0: Geht doch. Ja. Wunderbar. So, jetzt noch eins.
1: Kakao.
0: Käffchen. Kakao.

0: Minuten vor neun. Einen schönen Mittwochmorgen. VW-Boss Oliver Blume wird heute im Zwickauer Werk erwartet, natürlich mit Hochspannung. Erwartet ist da genau das richtige Wort, denn tatsächlich sind die Erwartungen bei der Belegschaft hoch. Natürlich vor dem Hintergrund, dass im Moment sehr viel über massive Einschnitte spekuliert wird. Was heute sonst noch passiert, das fassen wir auch gleich zusammen hier bei uns für Sie in den Nachrichten.
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12: Mit Nathalie Feigl. Guten Morgen. Chemnitz will neue Kredite in Höhe von rund 26 Millionen Euro aufnehmen. Das geht aus Informationen der Stadt hervor. Darüber soll Anfang September der Verwaltungs- und Finanzausschuss entscheiden. Mehr von Carsten Koliski.
13: Das Geld wird zum Beispiel für den Straßenbahnausbau im Chemnitzer Modell und die Sanierung der Gebrüder Grimm Grundschule gebraucht. Ohne Zustimmung müssten Vorhaben gestoppt oder gar nicht erst begonnen werden. In diesem Jahr hat die Stadt bereits über 14 Millionen Euro an Krediten aufgenommen. Dieses Geld war noch für 2025 bewilligt worden, wurde wegen Bauverzögerungen aber erst jetzt gebraucht. Ende des Jahres rechnet die Stadt mit einem Schuldenstand von rund 213 Millionen Euro.
12: Zur außerordentlichen Betriebsversammlung bei VW in Mosel wird heute Konzernchef Oliver Blume erwartet. Die Belegschaft ist angesichts einer drohenden Standortschließung alarmiert. Die Linke im Landtag fordert von Blume eine klare Strategie für bezahlbare E-Modelle und eine Standortgarantie. Nach dem Vorfall mit einer Sprengstoffdrohne am Leipziger Flughafen will die Bundesregierung die Urheber zur Rechenschaft ziehen. Demnächst wolle sich die Regierung zu Erkenntnissen über die Urheber des Vorfalls äußern. Die umstrittene Rentenreform der schwarz-roten Koalition muss nach den Worten von Bundesfinanzminister Klingbeil zügig stehen. Im ZDF hat der SPD-Chef gesagt, man müsse die sozialen Sicherungssysteme fit machen. Das Ziel sei, dass wir bis zum Ende des Jahres ein neues Rentensystem haben.
14: Wir müssen natürlich auch Vertrauen schaffen gegenüber den Bürgerinnen und Bürgern. Da treffe ich welche, die sagen, ich wäre gerne nächstes oder übernächstes Jahr dann nach 45 Jahren abschlagsfrei in Rente gegangen. Wie macht ihr das jetzt genau mit dem Übergang? Und dafür werden wir Lösungen finden. Da bin ich mir aber auch sicher, das kriegen wir in der Regierung hin.
12: Die Fußballer vom Chemnitzer FC haben das Topspiel gegen den amtierenden Meister Lok Leipzig gewonnen. Im Bruno-Plache-Stadion feierte die Mannschaft von Trainer Benjamin Duda einen 2:0 Auswärtssieg. Der Coach war nach der Partie natürlich zufrieden.
15: Ich bin natürlich sehr stolz auf meine Mannschaft. Wir haben auswärts kein Gegentor kassiert und gegen eine starke Mannschaft gewonnen. Genau, die starke Mannschaft, die uns auch das ganze Spiel sehr beschäftigt und auch bedrückt hat mit ihrer Wucht. Von daher für uns natürlich ein sehr wertvoller Sieg. Spielen in 72 Stunden schon wieder, aber das wollen die Jungs natürlich für den Moment sehr genießen.
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18: Guten Morgen und einen wunderbaren Start in den Mittwoch. Heute halten sich die Wolken ziemlich lange am Himmel. Gebietsweise kann es immer wieder Regen geben. Aber Stück für Stück lockert's auf und hier und da kann sich sogar mal die Sonne zeigen. Die Temperaturen gehen auf 23 Grad rauf. Morgen kann es ziemlich neblig werden zum Tagesstart. Aber der Tag an sich wird dann sehr freundlich werden und die Temperaturen, die gehen ein ordentliches Stück nach oben. Also teilweise knacken wir wirklich die 30 Grad Marke. Am Freitag gibt's wieder ein paar mehr Wolken am Himmel und auf den Straßen haben wir Stau auf der A72 Richtung Hof. Zwischen Dreieck Hochfranken und Hof Nord. Hier dauert es eine Viertelstunde länger aktuell. Gute Fahrt.
19: Alles klar. Dankeschön, Miri.
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0: du aber laut sagen.
1: Unser Reporter-Team, ich sag's Ihnen, die sind nonstoppy unterwegs und gucken, was so passiert.
0: Ja. Ja. Und kommen gleich wieder zum Einsatz. Ja, wir sind überall da, wo es was zu berichten gibt. Und genau das passiert eben gleich.
1: So, vorher wünschen wir Ihnen aber erstmal einen guten Start in diesem Mittwochmorgen, der 26. August heute. Ja, kommen Sie gut rein.
0: 8:58.
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1: Ich bin Carsten Koliski. Morgen werden die leeren Räume im Sporthochhaus an der Theaterstraße wieder zur Galerie. Nach der Premiere im letzten Jahr stellen dort erneut Chemnitzer Künstler aus, darunter auch der Schöpfer der Pinguine am Brasil, Peter Kalfels.
2: Wir hatten wahnsinnig viele Leute da, vor allen Dingen auch Leute, die sich sonst nicht für Kunst interessieren. Das war großartig. Man konnte sehr viel ins Gespräch kommen. Es hat uns allen sehr viel Spaß gemacht und war ein großer Erfolg.
1: Diesmal ist es aber nicht nur eine reine Ausstellung.
2: Wir arbeiten dort vor Ort an bestimmten Tagen. Gregor Thorsten Koschek macht demnächst eine Live-Malerei und es wird gedruckt. Auch ich bin irgendwann mit Goldmalerei dran. Also wir wollen die Leute dafür begeistern, wie wir noch alte Handwerke benutzen.
1: Modern wird es allerdings auch, zum Beispiel durch den jungen Künstler Adrian Hoffmann.
3: Müll, den ich auf der Straße finde, der übrig bleibt, wird ja von der Jugend gerne Upcycling genannt. Bastel ich dann auch zusammen zu Objekten.
1: Eröffnet wird die Show mit Party und DJ morgen ab 18 Uhr.
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12: Mit Nathalie Feigl. Guten Morgen. In Borna-Heinersdorf gibt es heute den symbolischen ersten Spatenstich an der Kita Rappelkiste. Diese wird jetzt für 2,1 Millionen Euro saniert. Geplant sind neue Fenster, Dacharbeiten, eine Wärmepumpe, eine Solaranlage und neue Haustechnik. Einbrecher haben auf dem Sonnenberg rund 70.000 Euro Schaden angerichtet. In einem leerstehenden Sanierungshaus in der Zietenstraße stahlen sie etwa 50 Meter Kupferrohr im Wert von 20.000 Euro. Durch auslaufendes Wasser wurde das Gebäude zusätzlich beschädigt. Die US-Country-Legende Dolly Parton ist im Alter von 80 Jahren gestorben. Parton starb nach übereinstimmenden Medienberichten an Krebs. Und der Chemnitzer FC

0: Sie reitet weiter auf der Erfolgswelle. In der Fußballregionalliga haben sie das Spitzenspiel gegen Lok Leipzig mit 2:0 gewonnen. Die Tore für die Himmelblauen erzielten Berlinski und Baumgart in der zweiten Halbzeit.
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2: Heute halten sich die Wolken ziemlich lange am Himmel. Gebietsweise kann es immer wieder Regen geben. Aber Stück für Stück lockert's auf und hier und da kann sich sogar mal die Sonne zeigen. Die Temperaturen gehen auf 23 Grad rauf. Morgen kann es ziemlich neblig werden zum Tagesstart. Aber der Tag an sich wird dann sehr freundlich werden und die Temperaturen, die gehen ein ordentliches Stück nach oben. Also teilweise knacken wir wirklich die 30-Grad-Marke. Am Freitag gibt es wieder ein paar mehr Wolken am Himmel und auf den Straßen haben wir Stau auf der A72 Richtung Hof zwischen Dreieck-Hochfranken und Hof Nord. Und Blitze haben wir auf der Augustusburger Straße stadteinwärts zwischen Südring und Walter-Klippel-Straße und Nefestraße stadteinwärts.
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1: Bis zum Ende der Woche gibt's ja im Innenhof der städtischen Musikschule an der Gerichtsstraße die Hofkonzerte, wenn's Wetter passt, zumindest wenn nicht, wird drinnen gespielt. Heute Nachmittag geht's weiter ab 15.30 Uhr mit Querflöten, den Streichinstrumenten und Blechbläsern. Zum Abschluss präsentiert sich ab 18.30 Uhr dann das Bandprojekt Open Stage. Mehr Infos gibt's im Netz auf der Seite musikschule-chemnitz.de.
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0: Hi.
1: Das war der Mittwoch bei André und die Morgenmädels.
2: Gerade eben kam ja zur Sprache, dass die Christine eigentlich nicht mehr Christine heißen möchte, sondern Einhorn. Beziehungsweise mit Nachnamen vielleicht Nachnamen. Einhorn.
3: Wir haben ja eine Kollegin, unsere Cindy Einhorn. Ja. Und da dachte ich gerade so, stellt euch mal vor, ich habe ja ein kleines Einhornproblem. Stellt euch vor, ich könnte Einhorn heißen.
2: Ja, kann man einfach seinen Namen ändern? Wie ist das?
3: Wir haben gerade gegoogelt und als Erwachsener kannst du den jetzt nur ändern, wenn er irgendwie Anstöße, also keine Ahnung, so Mücken oder sowas. Also wenn du so einen Namen hast, wo du jetzt glaubhaft erklären kannst, dass es blöd ist, sich damit vorzustellen.
2: Okay, aber hart ist doch irgendwie schon anstößig.
4: Ich glaube, wenn man starke psychische Probleme hat, dann kann man das auch
3: ändern lassen. Ich stelle mir gerade vor, wie ich zum Einwohnermeldeamt gehe und sage, hallo, ich bin die Christine, ich habe starke psychische Probleme, ich möchte gerne Einhorn heißen. Ich weiß nicht, ob die das durchgehen lassen.
2: Ich glaube, die schicken dich dann erstmal
4: in die Klinik. Ja? Ja. Nee, warte mal, du kannst dich doch als Einhorn identifizieren, also du kannst doch sagen, ich identifiziere mich mit einem Einhorn, ich fühle mich wie ein Einhorn. Das passt doch auch in die heutige Zeit, da gibt es so Leute, die leben als Füchse und so.
2: Ich bin ein transsexuelles Einhorn.
3: Und das steht dann in meinem Ausweis.
5: Und wenn du straffällig wärst, kommst du nicht ins Gefängnis, sondern in den Zoo.
2: Ja, genau. Micha Klein ist ja nicht da, unser Chefmeteorologe ist ja im Urlaub. Ja. Ich spiele ja mit dem Micha Klein immer ein kleines Quiz.
3: Ja. Ah, der ist ja nicht da. Insofern kannst du leider auch kein Quiz spielen.
2: Würde ich jetzt mit dir mal kurz spielen?
3: Ja, ich bin doch aber nur die Wetterpraktikantin.
2: Naja, aber das ist doch Praktikanten sind ja manchmal wirklich die Stütze des Unternehmens. So ist es auch bei uns.
3: Ich würde dir einen Kaffee holen in der Zwischenzeit.
2: Heute vor 70 Jahren, exakt auf den Tag genau, erschien die erste Bravo, Jugendzeitschrift im Westen. Okay. Ja, wir hatten ja die Fröse hier, dort war es die Bravo. Am 26. August 1956. Wer war denn auf dem Titelcover dieser ersten Ausgabe? War das Billy Idol? War das Marilyn Monroe? Oder waren es die Beatles?
3: Doch keiner.
2: Weißt du nicht?
3: Ich habe auch nie Bravo, ich war so ein anderes Kind. Ich war so Anti-Bravo. Ich hatte auch nie irgendwelche Starschnitte irgendwo an der Wand. Ich hatte eher ein Herz für Tiere.
2: Ja, das glaube ich.
3: Wirklich, ja. Mit Freunden sah es auch nicht so gut aus.
2: Na, dann kannst du es natürlich.
3: Also ich würde jetzt die Beatles nehmen.
2: Die Beatles, 56?
3: Was weiß ich denn?
2: Billy Idol nicht. Marilyn Monroe auch nicht.
3: Die würde ich ausschließen. Ich glaube, eine Frau auf der Titelseite 19. Nee, ich glaube das nicht.
2: Soll ich mal einloggen?
3: Ja, log halt ein.
2: Du sagst, die Beatles waren's? Und die Beatles sind... Leider falsch. Liebe Wetterpraktikantin, die Beatles sind falsch. Ihre erste Single erschien 1962.
3: Ach,
2: love, love me do, you know I love you. Das war ein bisschen später, die Beatles. 56, wie gesagt, die erste Bravo-Ausgabe. Billy Idol ist 56, glaube ich, erst geboren. Sowas in der Ecke rum.
3: Ich sag nicht, das ist die Marilyn
2: Monroe. Es war Marilyn Monroe.
3: Ehrlich?
2: Ja, erste Titelcover war Marilyn Monroe.
3: Das ist doch jetzt. War jetzt auch unfair, ne? Ich meine, du musst es ja wissen. Du hast es wahrscheinlich.
2: Ja, genau. Sie hat mich damals angerufen und gefragt, Ante, sag mal, kann ich das machen?
3: Okay. Hast du gesagt, klar.
2: Gut. Also, du gibst das Käffchen aus und jetzt noch ganz kurz die Wetteraussichten, liebe Wetterpraktikantin.
3: Sag mal.
2: Oder kannst du das auch nicht?
3: Ja, ich hab aber nicht.

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7: Mit Nathalie Feigl einen schönen guten Tag. Einbrecher haben in einem leerstehenden Haus auf dem Sonnenberg rund 70.000 Euro Schaden angerichtet. Das Gebäude wird momentan saniert. Einzelheiten von Sandra Petzold.
8: Die unbekannten Täter brachen vergangene Woche in der Zietenstraße sämtliche Wohnungen des Mehrfamilienhauses auf. Anschließend stahlen sie rund 50 Meter Kupferrohr. Allein den Wert des gestohlenen Materials schätzt die Polizei auf etwa 20.000 Euro. Weil nach dem Diebstahl Wasser austrat, entstand am Haus weiterer Schaden von rund 50.000 Euro. Die Polizei sucht jetzt Zeugen.
7: Die Stadt Chemnitz will bis zu 26 Millionen Euro als Kredit aufnehmen. Der Verwaltungs- und Finanzausschuss soll Anfang September darüber entscheiden. Das Geld ist zum Beispiel für den weiteren Straßenbahnausbau im Chemnitzer Modell und die Sanierung der Gebrüder Grimm Grundschule vorgesehen. Lehnt der Ausschuss ab, müssten Vorhaben gestoppt oder erst gar nicht begonnen werden. Bereits aufgenommen wurden in diesem Jahr über 14 Millionen Euro. Der Kredit war noch für 2025 bewilligt, wegen Bauverzögerungen aber verschoben worden. Bis Jahresende erwartet die Stadt einen Schuldenstand von rund 213 Millionen Euro. Heute findet im VW-Werk Mosel eine außerordentliche Betriebsversammlung statt, zu der auch Vorstandschef Oliver Blume erwartet wird. Die Sorgen der Belegschaft sind riesig, weil dem Standort das ausdroht. Die Linksfraktion im Landtag kritisiert das Management scharf. Mehr von Gunnar Tichy.
9: Vorsitzende Susanne Schaper wirft dem VW-Chef eine katastrophale Krisenkommunikation vor, die bei den Mitarbeitern Wut und Angst schüre. Sie fordert von Blume eine klare Strategie für bezahlbare E-Modelle und eine Standortgarantie. Arbeitsplätze müssten vor der Rendite stehen, zumal die Beschäftigten längst ihren Teil zur Kostensenkung beitrügen.
7: Die Bundesregierung schließt heute ihre Klausurtagung in Neuhardenberg in Brandenburg ab. Heute wird über die Hitzewellen und die Dürre dieses Sommers beraten und verbunden damit über Hitzeschutzmaßnahmen. Der deutsche Fußballrekordmeister FC Bayern hat die Verträge mit Vorstandschef Jan-Christian Dresen und Sportvorstand Max Eberl vorzeitig verlängert. Sie laufen jetzt bis Mitte 2029. Vereinspräsident Herbert Hainer begründete die Entscheidung des Bayern-Aufsichtsrates mit dem Wunsch nach Kontinuität und Verlässlichkeit.
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11: Wunderbaren Start in den heutigen Mittwoch. Ich hoffe, Sie haben keinen Stress oder irgendwelchen Ärger. Die Temperaturen bei uns in Chemnitz, die gehen auf bis zu 23 Grad rauf heute. Und ja, der Tagesstart, der ist ein bisschen durchwachsen, ein bisschen wechselhaft, aber es soll Stück für Stück auflockern. Morgen der Tag, der wird schön sonnig werden, nur ein paar lockere Wolken am Himmel und es wird deutlich wärmer. Bis zu 27 Grad können die Temperaturen raufgehen. Am Freitag erstmal freundlich, später ein paar mehr Wolken und gegen Abend dann eine Schauer- und Gewitterwahrscheinlichkeit. Und ein paar neue Blitzer haben wir. Augustusburger Straße stadteinwärts zwischen Südring und Walter-Klippel-Straße und Chemnitztalstraße stadteinwärts nach dem Gasthof Dreisdorf.
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14: Live und in Farbe am Mittwoch gleich mit einer ganz frischen Mega-Zusammenarbeit. Jennifer Lopez und David Guetta, Save Me Tonight. Außerdem gehen wir gleich in die 80er zurück. Cindy Lauper kommt mit Girls Just Wanna Have Fun. Und wir starten mit Purple Disco Machine. Die erste Hithalbe Stunde des Tages. Hier ist Substitution. Und Ihnen einen wunderschönen Mittwoch mit uns.
13: Hi. 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
1: Jennifer Lopez und David Guetta. Save me tonight.
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0: Wir sind bei der Arbeit am Mittwoch. Gleich bei uns eine Band, eine Boyband, die in den späten 90ern und frühen 2000ern eines der beliebtesten Cover- und Postermotive der Bravo in Deutschland war. Heute wird die Bravo genau 70, gucken wir auch gleich drauf. Und davor spielen wir eben NSYNC und Tearing Up My Heart. Das und noch ganz viel mehr. Gleich hier bei mir.
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3: Einen wunderschönen guten Morgen. Ja, ziemlich bedeckt der Tagesstart, aber es soll Stück für Stück auflockern. Die Temperaturen bei uns in Chemnitz gehen auf 23 Grad rauf. Morgen wird ein sehr sonniger Tag, nur ein paar lockere Wolken am Himmel und deutlich wärmer wird es auch mit bis zu 27 Grad. Und gucken wir noch auf die Straßen. Achtung Stau auf der A72 Richtung Hof zwischen Hof Töpen und Hof Nord. A72 aus Zwickau zwischen Stolberg Nord und Chemnitz Süd. Und auch in der Gegenrichtung staut sich's zwischen Stolberg Nord und Hartenstein und geblitzt wird auf der Augustusburger Straße stadteinwärts und Chemnitz-Talstraße stadteinwärts nach dem Gasthof Dreisdorf 50er Zone.
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5: Und es gibt noch eine wichtige Ergänzung, Miri.
3: Ja, zwei, um genau zu sein. A4, Dresden Richtung Chemnitz zwischen Dreieck Dresden West und der Raststätte Dresdner Tor Nord. Ein liegen gebliebenes Auto auf der rechten Spur, bitte Vorsicht. Und auf der A72 Chemnitz Richtung Hof an der Abfahrt Zwickau West ist leider ein Hund unterwegs. Bitte, bitte vorsichtig fahren, A72 Chemnitz. Richtung Hof an der Abfahrt Zwickau West. Ein Hund ist dort unterwegs. Passen Sie bitte gut auf.
5: Dankeschön, Miri. Jetzt haben wir alles zusammen.
3: Ja, gerne.
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5: Und Miri ist auch da und zusammen wünschen wir Ihnen einen ganz schönen Mittwoch.
3: Genau, schönen Tag.

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0: Stars und Sternchen erzählen uns ihre Geschichten über Künstler und Songs, die sie beeinflusst haben, an die sie besondere Erinnerungen haben. Heute mit dem Graf von Unheilig, der am Freitag und Samstag Open Air bei den Filmnächten am Dresdner Elbufer singen wird. Dort, wo sich Unheilig vor genau 10 Jahren von ihren Fans verabschiedet hatten. Jetzt, 10 Jahre später, das Comeback und das wird ein großes Wiedersehen.
3: Wenn wir zu den Konzerten gehen, werden ja bei den Konzerten Leute sein, diese ganzen Menschen, die da früher auch gekommen sind, die ich ja 10 Jahre nicht gesehen habe. Und ich weiß noch immer, wie die erste Reihe vorne aussieht. Ich kenne ganz viele Gesichter, ich habe die immer noch vor Augen. Und ich weiß, wer dann da steht.
0: Und die Fans freuen sich auf die beiden ausverkauften Konzerte, nicht nur die.
3: Dass das jetzt so ist, dass die alle irgendwie direkt ausverkauft sind und alle Leute irgendwie sich darauf so tierisch freuen, ich habe damit nicht gerechnet. Und das ist natürlich Wahnsinn. Das ist ein Riesengeschenk, das ist eine schöne Bestätigung. Und es zeigt mir so ein bisschen, ich habe im Leben immer so Leute getroffen, die mehr an also mich geglaubt haben, als ich also selber.
0: Und heute Nachmittag kommt Ihre Chance, trotz ausverkaufter Konzerte noch dabei zu sein. Mein lieber Kollege Roman Knoblauch setzt Sie gegen 4 auf die Gästeliste. Und jetzt zurück zum Graf und zu deinem besonderen Musikmoment. Der hängt mit dem Musiker Andreas Burani zusammen.
4: Den Andreas Burani habe ich bei der Echo-Verleihung 2011 kennengelernt und da sind wir ins Gespräch gekommen. Irgendwann stand dann auch so fest, dass er mit auf die Lichter der Stadt-Tour geht. Und dann habe ich ihn gefragt, ob er sich ein Duett vorstellen könnte und er hat direkt zugesagt. Dann haben wir einen Tag in Köln verbracht, im Studio, sind kreativ gewesen und so ist das Lied Wie wir waren entstanden. Ganz lieber netter Mensch.
0: Und das hören wir jetzt. Unheilig und Andreas Burani, Wie wir waren.
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0: Es ist gleich 10:45.
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0: Heute ist ein besonderes Datum, der 26.08.26. Denn heute vor genau 70 Jahren gab es die allererste Ausgabe der Bravo. Und ich weiß nicht, wie es Ihnen geht, aber für mich war die Bravo ein ganz wichtiger Teil meiner Kindheit und Jugend. Es waren meine Stars drin, Songtexte, Aufklärung, tolle Home-Stories und vor allem eben auch tolle Poster. Mein ganzes Kinderzimmer hing voll damit, mit David Hasselhoff, mit Roxette, mit Sandra und mit noch so vielen mehr. Und wir gratulieren heute der Bravo zum 70. und erinnern uns, welche Poster hingen denn bei Ihnen und bei euch an der Wand? Woran erinnert ihr euch in Sachen Bravo? Schickt mal bitte eine Sprachnachricht rüber. 0371 91 86 und dreimal die 5. 0371 91 86 und dreimal die 5. 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

0: 2 Minuten nach 10:45. 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Die geplante Zuckersteuer könnte deutlich mehr Getränke betreffen als gedacht. Wir informieren Sie gleich über alle Themen dieses Tages in unseren Nachrichten um 10:45.
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9: Mit Nathalie Feigl einen schönen guten Tag. In Burna-Heinersdorf gibt es heute den symbolischen ersten Spatenstich an der Kita Rappelkiste. Diese wird jetzt für 2,1 Millionen Euro saniert. Mehr von Conny Hartmann.
10: Geplant sind neue Fenster, Dacharbeiten, eine Wärmepumpe und eine Solaranlage. Dadurch sollen die Energiekosten sinken. Außerdem werden Elektro-, Heizungs-, Sanitär- und Lüftungstechnik erneuert. Die Gruppenräume bekommen mobile Trennwände. Auch der Brandschutz soll verbessert werden. Die Arbeiten dauern voraussichtlich bis November nächsten Jahres. Die Stadt bezahlt den Umbau aus eigenen Mitteln.
9: Auf der B180 in Thalheim beginnen am nächsten Montag umfangreiche Bauarbeiten. Wie das Landesamt für Straßenbau und Verkehr mitteilte, wird die Fahrbahn auf etwa 1,4 Kilometern zwischen der Stadtbadstraße und dem Ortsausgang erneuert. Die Arbeiten dauern bis voraussichtlich November und erfordern eine Vollsperrung. Die Umleitung führt weiträumig über Burkhardsdorf, Thum und Dorf Chemnitz. Die Gesamtkosten liegen bei rund 540.000 Euro. Sachsen präsentiert sich auf der weltgrößten Videospielmesse, der Gamescom in Köln, mit einem Teilnehmerrekord. 25 Entwicklerteams, Studios und Startups sind dort von heute an bis Freitag vertreten. Sie zeigen die Innovationskraft des Freistaats, der sich zunehmend als zentraler Standort für digitale Technologien etabliere, wie es von der Wirtschaftsförderung hieß. Besonders Leipzig sticht dabei hervor. Die Stadt ist in diesem Jahr mit so vielen Unternehmen wie noch nie vertreten. Ein Kettenkarussell kann viel Spaß machen, ist aber kein guter Ort, um festzusitzen. Schon gar nicht in rund 30 Metern Höhe. Das ist 23 Fahrgästen auf einem Volksfest in Hamburg passiert. Das Fahrgeschäft hatte am Abend einen technischen Defekt und blieb stehen. Die Musikwelt trauert um Dolly Parton. Die US-Country-Ikone ist im Alter von 80 Jahren gestorben. Laut Medienberichten an Krebs. Ein Nachruf von Tina Eck.
11: Oft sprach Dolly Parton von ihrer Kindheit in Armut als viertältestes von 12 Kindern in einer Hütte in den Smoky Mountains. Ihr Aufstieg und ihre Karriere in Nashville waren sagenhaft. 9 to 5, Jolene, I Will Always Love You wurden Welthits. Dolly wurde reich, baute den Rummelplatz Dollywood und spendete viel Geld für Arme und für Ausbildung. Vor allem Bücher für Kinder, damit die das Lesen lernen.
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12: Einen wunderbaren Mittwoch. Das Wetter ist ein bisschen wechselhaft bei uns in Chemnitz, aber im Laufe des Tages soll es etwas besser werden. Die Temperaturen gehen auf 23 Grad rauf. Morgen der Tag, der wird deutlich besser mit viel Sonnenschein und die Temperaturen gehen auch noch ein ordentliches Stück nach oben auf bis zu 27 Grad. Auf den Straßen, da haben wir ein liegen gebliebenes Fahrzeug. A4 aus Dresden, zwischen Dresden-Altstadt und Dreieck Dresden-West auf der rechten Spur. Bitte Vorsicht. Auf der A72 in Richtung Plauenhöhe Zwickau-Ost ist ein Hund auf der Fahrbahn unterwegs. Auch hier gut aufpassen. Und einen Stau haben wir auf der A72 aus Zwickau zwischen Stolberg Nord und Chemnitz Süd. Gute Fahrt und einen wunderschönen Tag.
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0: Live am Mittwoch. Ich freue mich ganz sehr, dass Sie sich für uns entschieden haben. Wir starten jetzt ganz schnell rein in die nächste Hithalbe Stunde. Da haben wir gleich die 80er mit der Depeche Mode, Everything Counts. Und los geht's mit Purple Disco Machine und Sophie and the Giants. Erster Riesenhit, Hypnotized um 6 vor 11. Hi, hi.
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0: Monika. Relax, take it easy. Und das ist ein sehr gutes Stichwort, denn wir reden gleich über Ihren nächsten Familienkurzurlaub, den Sie bei uns dieses Wochenende gewinnen. Und auch wenn der Sommer heute eine kleine Pause macht, wir machen trotzdem Sommer gleich mit Katie Anaye und Summer Dreaming. Das und noch ganz viel mehr gleich hier bei mir.
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2: Ich spiele ja mit dem Micha Klein immer ein kleines Quiz.
3: Ja. Der ist ja nicht da. Insofern kannst du leider auch kein Quiz spielen.
2: Würde ich jetzt mit dir mal kurz spielen?
3: Ja, ich bin doch aber nur die Wetterpraktikantin.
2: Naja, heute vor 70 Jahren erschien die erste Bravo, die Jugendzeitschrift im Westen, am 26. August 1956. Wer war denn auf dem Titelcover dieser ersten Ausgabe? Billy Idol, Marilyn Monroe oder waren es die Beatles?
3: Ich habe nie Bravo, ich war so ein anderes Kind. Ich war so Anti-Bravo. Ich hatte auch nie irgendwelche Starschnitte irgendwo an der Wand. Ich hatte eher ein Herz für Tiere.
2: Ja, und ja das glaube ich.
3: Wirklich, ja. Mit Freunden sah es auch nicht so gut aus. Na,
2: dann kannst du es natürlich.
3: Also ich würde jetzt die Beatles nehmen.
2: Die Beatles sind... leider falsch. Liebe Wetterpraktikantin. Die Beatles sind falsch. Ihre erste Single erschien 1962. Ja. 56, wie gesagt, die erste Bravo-Ausgabe. Billy Idol ist 56, glaube ich, erst geboren. Sowas in der Ecke rum.
3: Ich sag nicht, das ist die Marilyn.
2: Es war Marilyn Monroe.
3: Ich meine, du musst es ja wissen. Du hast es wahrscheinlich
2: ja, genau. Ja. Sie hat mich damals angerufen und gefragt, du Ante, sag mal, kann ich das machen?
3: Okay. Hast du gesagt, klar.
2: Gut, ganz kurz. Die Wetteraussichten, liebe Wetterpraktikantin.
3: Sag mal.
2: Oder kannst du das auch nicht?
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10: Einen wunderbaren Start in den heutigen Mittwoch. Das Wetter ist ziemlich durchwachsen. Die Temperaturen bei uns in Chemnitz, die gehen auf 23 Grad rauf. Aber es soll Stück für Stück auflockern. Und morgen der Tag, der wird dann richtig schön werden. Viel Sonnenschein, nur ein paar lockere Wolken am Himmel. Und es wird auch deutlich wärmer. Es geht auf bis zu 27 Grad rauf. Auf den Straßen haben wir eine ungesicherte Unfallstelle. A72 Richtung Zwickau in der Abfahrt Stolberg West. Stau haben wir auch schon auf der A72 Richtung Plauen zwischen Stolberg Nord und Zwickau West. Und in der Gegenrichtung zwischen Zwickau West und Stolberg West. Und geblitzt wird auf der Chemnitztalstraße stadteinwärts nach dem Gasthof Dreisdorf in der 50er-Zone. Gute Fahrt.
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0: Hier ist das offizielle Sommerradio, auch wenn es heute so ein bisschen grau und feucht ist. Wir machen trotzdem Sommer, oder? Eine Minute nach 12 jetzt.
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0: Schönen Mittwoch mit uns. 11:50.
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0: Wir feiern heute 70 Jahre Bravo. Heute vor 70 Jahren die allererste Ausgabe. Für viele Jahre ein treuer Begleiter durch die Teenie-Zeit. Vor allem Poster, Starschnitte, Dr. Sommer. Welche Erinnerungen habt ihr an die Bravo? Also mein Kinderzimmer hing voll mit Postern. Ganz viele David Hasselhoff-Poster waren dabei. Bisschen neidisch war ich auf einen Schulfreund von mir. Der hatte nämlich den großen Starschnitt. Was hing bei Ihnen und bei euch so im Kinderzimmer?
2: Hallo, hier ist die Franzi. Und mein Zimmer hing mit Backstreet Boys, Take That. Das waren meine Lieblingsstars.
0: Dankeschön, Franzi. Stimmt, Take That und Backstreet Boys waren ja auch immer sehr prominent vertreten in der Bravo. Eine Zeit lang habe ich die Bravo übrigens auch ausgetragen, so als Minijob neben der Schule. Wie war es bei euch? Welche Bravo-Erinnerungen gibt's? Schickt mir gerne mal eine Sprachnachricht drüber.

0: herzlich willkommen an diesem Mittwoch beim Lieblingsradio 12 vor 12. Radio Tag 2 heute der Kabinettsklausur im brandenburgischen Neuhardenberg. Alles, was heute wichtig ist, von hier aus Deutschland und der Welt, gleich in unsere Nachrichten um 10 vor 12.
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9: Mit Nathalie Feigl einen schönen guten Tag. In Chemnitz-Glöser darf ein großer Solarpark entstehen. Die Stadtverwaltung hat dafür jetzt die Genehmigung erteilt. Die Anlage soll rund 18 Hektar umfassen, das entspricht etwa 25 Fußballfeldern. Einzelheiten von Carsten Koliski.
10: Ja, ursprünglich waren für das Vorhaben rund 26 Hektar vorgesehen. Dagegen hatten Anwohner protestiert. Daraufhin wurden die Pläne geändert und die Fläche auf 18 Hektar reduziert. Das sind allerdings immer noch ungefähr 25 Fußballfelder. Außerdem gibt es mehr Abstand zu den Wohnhäusern, breitere Grünstreifen und zusätzliche Bepflanzungen. Die Solarmodule wurden zudem anders ausgerichtet, damit es möglichst wenig Blendwirkung gibt.
9: Die Stadt Chemnitz will bis zu 26 Millionen Euro als Kredit aufnehmen. Der Verwaltungs- und Finanzausschuss soll Anfang September darüber entscheiden. Das Geld ist zum Beispiel für den weiteren Straßenbahnausbau im Chemnitzer Modell und die Sanierung der Gebrüder Grimm Grundschule vorgesehen. Lehnt der Ausschuss ab, müssten Vorhaben gestoppt oder erst gar nicht begonnen werden. Bereits aufgenommen wurden in diesem Jahr über 14 Millionen Euro. Der Kredit war noch für 2025 bewilligt, wegen Bauverzögerungen aber verschoben worden. Bis Jahresende erwartet die Stadt einen Schuldenstand von rund 213 Millionen Euro. Das nächste Himmelsspektakel über Sachsen steht vor der Tür. Am frühen Freitagmorgen ist eine partielle Mondfinsternis zu sehen. Ab 16:30 wandert der Mond in den Schatten der Erde. Kurz nach 18:00 erreicht das Schauspiel seinen Höhepunkt. Rund 93% der sichtbaren Mondoberfläche werden dabei verdeckt. Am besten lässt sich die Finsternis an einem dunklen Ort mit freier Sicht nach Westen beobachten. Entscheidend ist allerdings das Wetter. Nur bei klarem Himmel ist die Mondfinsternis zu sehen. Die Bundesregierung schließt heute ihre Klausurtagung in Neuhardenberg in Brandenburg ab. Heute wird über die Hitzewellen und die Dürre dieses Sommers beraten und verbunden damit über Hitzeschutzmaßnahmen. Der deutsche Fußballrekordmeister FC Bayern hat die Verträge mit Vorstandschef Jan-Christian Dresen und Sportvorstand Max Eberl vorzeitig verlängert. Sie laufen jetzt bis Mitte 2029. Vereinspräsident Herbert Hainer begründete die Entscheidung des Bayern-Aufsichtsrates mit dem Wunsch nach Kontinuität und Verlässlichkeit.
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11: So, ich würde vorschlagen, wir machen uns einfach ein paar seelenerwärmende Gedanken. Dann klappt das auch mit der guten Laune. Die Temperaturen, die gehen auf bis zu 23 Grad rauf bei uns in Chemnitz. Es ist noch ziemlich durchwachsen, aber klärt dann langsam auf. Und gegen Nachmittag soll es sogar mal ein paar mehr Wolkenlücken geben. Morgen wird es auf jeden Fall sehr, sehr schön. Mit viel Sonnenschein, nur ein paar lockere Wolken am Himmel und Temperaturen um die 27 Grad. Das hört sich doch schon mal ganz anders an. Und auf den Straßen, da haben wir Stau auf der A72. Aus Zwickau zwischen Stolberg Nord und Chemnitz Süd und in der Gegenrichtung zwischen Stolberg Nord und Zwickau Ost. Zeitverlust hier eine Dreiviertelstunde aktuell.
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0: Das sind wir live und in Farbe an diesem Mittwoch. Ich freue mich ganz sehr, dass Sie an meiner Seite sind. Wir machen uns jetzt erstmal eine entspannte Mittagspause, sofern das bei Ihnen schon soweit ist. Und dazu gibt's eine leckere Hit-Halbestunde gleich mit Sommersound aus den 80ern von Laidback Sunshine Reggae. Und los geht's mit Imagine Dragons um genau 6 vor 12.
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0: Mit viel Liebe geht's durch diesen Mittwoch. Das Lieblingsradio bei der Arbeit. Ich bin Marcel Wenzke, freue mich, dass Sie mit dabei sind. Wir liefern gleich ein ganz frisches Wetter- und Straßenupdate. Und dann bringen wir die Sonne ins Radio mit Wes und Alani. Mega Sommer 90er Sound. Das und noch ganz viel mehr gleich hier bei mir.
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17: In der zweiten Tageshälfte lässt der Regen für Chemnitz Stadt und Land dann langsam nach, dann lockert es auf. Heute bis zu 23 Grad, nachts nur wenige Wolken bei 16 Grad. Morgen dann sonnig und bis zu 27 Grad. Freitag geht schön los, wird schnell heiß. Am Abend gibt es dann neue Schauer. Auf der A72 Chemnitz Richtung Zwickau eine Unfallaufnahme an der Abfahrt Stolberg West. Und da klemmt es

0: zwischen Stolberg Nord und Zwickau West aktuell 1 Stunde Zeitverlust in der Gegenrichtung zwischen Zwickau Ost und Hartenstein. 1 Stunde Zeitverlust im Stau. Es blitzt auf der B180 in Waldenburg Richtung Oberstadt.
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3: Und jetzt mit Wes und Leonie, das sind die nächsten 2 bei uns.
4: Ja.

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1: Bis zum Ende der Woche gibt's ja im Innenhof der Städtischen Musikschule an der Gerichtsstraße die Hofkonzerte, wenn's Wetter passt, zumindest wenn nicht, wird drinnen gespielt. Heute Nachmittag geht's weiter ab 15.30 Uhr mit Querflöten, den Streichinstrumenten und Blechbläsern. Zum Abschluss präsentiert sich ab 18.30 Uhr dann das Bandprojekt Open Stage. Mehr Infos gibt's im Netz auf der Seite musikschule-chemnitz.de.
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0: Gleich bei uns Justin Timberlake, der ja sozusagen Dauergast in der Bravo war. Heute wird sie 70. Was ist denn die Bravo für euch? Was verbindet ihr damit?
1: Hallo Marcel, hier ist Hannah. Ach, die Bravos sind so eine schöne Erinnerung für mich. Ich habe mich immer so sehr auf die nächste Ausgabe gefreut und hatte sogar als Kind hinter meiner Tür ein Plakat von Vincent Weiss aus der Bravo. Und das durfte sogar viele, viele Jahre dort verweilen. Und ganz, ganz liebe Grüße ins Studio. Tschüss!
0: Ach, wie cool. Liebe Grüße zurück. Dankeschön, Hannah.
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0: mit Justin Timberlake. Eine Minute nach 12:45. Große Trauer um Dolly Parton. Popstar Elton John hat sie als gigantische Künstlerin gewürdigt. Schauspielerin Barbara Streisand sprach von einer wahren Naturgewalt. Dolly Parton wurde 80 Jahre alt. Wir informieren Sie gleich über alles, was heute wichtig ist, in unseren Nachrichten um 12:50.
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18: Mit Nathalie Feigl einen schönen guten Tag. Der umstrittene Solarpark in Chemnitz-Glöser darf gebaut werden. Die Stadtverwaltung hat jetzt die Genehmigung erteilt. Die Fläche fällt kleiner aus als zunächst vorgesehen. Statt rund 26 Hektar sind jetzt etwa 18 Hektar geplant. Das entspricht ungefähr 25 Fußballfeldern. Nach Protesten von Anwohnern wurden außerdem größere Abstände zu den Wohnhäusern berücksichtigt. Hinzu kommen breitere Grünstreifen und zusätzliche Bepflanzungen. Die Solarmodule sollen so ausgerichtet werden, dass sie möglichst wenig blenden. Künftig soll dort Sonnenstrom für Chemnitz erzeugt werden. Heute findet im VW-Werk Mosel eine außerordentliche Betriebsversammlung statt, zu der auch Vorstandschef Oliver Blume erwartet wird. Die Sorgen der Belegschaft sind riesig, weil dem Standort das ausdroht. Die Linksfraktion im Landtag kritisiert das Management scharf. Mehr von Gunnar Tichy.
19: Vorsitzende Susanne Schaper wirft dem VW-Chef eine katastrophale Krisenkommunikation vor, die bei den Mitarbeitern Wut und Angst schüre. Sie fordert von Blume eine klare Strategie für bezahlbare E-Modelle und eine Standortgarantie. Arbeitsplätze müssten vor der Rendite stehen, zumal die Beschäftigten längst ihren Teil zur Kostensenkung beitrügen.
18: Sachsen präsentiert sich auf der weltgrößten Videospielmesse, der Gamescom in Köln, mit einem Teilnehmerrekord. 25 Entwicklerteams, Studios und Startups sind dort von heute an bis Freitag vertreten. Sie zeigen die Innovationskraft des Freistaats, der sich zunehmend als zentraler Standort für digitale Technologien etabliere, wie es von der Wirtschaftsförderung hieß. Ein Kettenkarussell kann viel Spaß machen, ist aber kein guter Ort, um festzusitzen. Schon gar nicht in rund 30 Metern Höhe. Das ist 23 Fahrgästen auf einem Volksfest in Hamburg passiert. Das Fahrgeschäft hatte am Abend einen technischen Defekt und blieb stehen. In Deutschland ist eine Zuckersteuer geplant. Und die könnte mehr Produkte betreffen als gedacht. Zum Beispiel auch Biermischgetränke, Fruchtsäfte und Haferdrinks. Finanzminister Klingbeil hat die Pläne bei RTL und NTV verteidigt.
14: Und das ist doch richtig, um unsere Kinder zu schützen, um dafür zu sorgen, dass man in Deutschland gesünder lebt. Dafür ist eine solche Steuer dann auch richtig.
18: In der Union gibt es schon jetzt Kritik an den Plänen.
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22: Die Wolken regnen sich Stück für Stück ab bei uns in Chemnitz, Stadt und Land. Zum Nachmittag lockert es auf bis zu 23 Grad. Auf der A72 Plauen Richtung Chemnitz staut es sich zwischen Zwickau West und Hartenstein. Aktuell eine halbe Stunde Zeitverlust in der Gegenrichtung zwischen Stolberg Nord und Hartenstein. Viertelstunde extra und zwischen Zwickau Ost und Zwickau West nochmal eine halbe Stunde obendrauf. In Geier ist die Bahnhofstraße gesperrt, auch die August-Bebel-Straße wegen Reinigungsarbeiten. Und es blitzt auf der B180 in Waldenburg in Richtung Oberstadt. Staus und Blitzer melden Sie kostenlos an die 03x800 und die 4. Dankeschön, kommen Sie gut an.
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0: Live und in Farbe an diesem Mittwoch. Und den Sonnentanz, den wir jetzt als erstes tanzen in der nächsten halben Stunde, der hilft offensichtlich, denn morgen dann wieder viel Sonne und auch wieder sommerlich warm. Ab geht's jetzt also in diese halbe Stunde und ich freue mich, dass Sie mit dabei sind. Geht los.
24: Und jetzt ganz viel Musik.
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0: Mega-Nummer. Natasha Bedingfield und Unwritten um 11:45. Wir begleiten Sie durch den Arbeitstag und wir freuen uns schon auf das nächste astronomische Highlight, das uns morgen bevorsteht. Wir reden in 11 Minuten ausführlich drüber und wir machen gleich aktuelle Musik an Kato und John mit Turn the Lights Off. Das und noch ganz viel mehr gleich hier bei mir.
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2: Gerade eben kam ja zur Sprache, dass die Christine eigentlich nicht mehr Christine heißen möchte, sondern Einhorn. 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
3: Wir haben ja eine Kollegin, unsere Cindy Einhorn. Ja. Und da dachte ich gerade so, stellt euch mal vor, ich habe ja ein kleines Einhornproblem. Stellt euch vor, ich könnte Einhorn heißen.
2: Ja. Kann man einfach seinen Namen ändern? Wie ist das?
3: Wir haben gerade gegoogelt und als Erwachsener kannst du den jetzt nur ändern, wenn du irgendwie Anstöße, also keine Ahnung, so Mücken oder sowas. 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
2: Okay, aber hart ist doch irgendwie schon anstößig.
4: Ich glaube, wenn man starke psychische Probleme hat, dann kann man das auch
3: ändern lassen. Ich stelle mir gerade vor, wie ich zum Einwohnermeldeamt gehe und sage, hallo, ich bin die Christine, ich habe starke psychische Probleme, ich möchte gerne Einhorn heißen. Ich weiß nicht, ob die das durchgehen lassen.
2: Ich glaube, die schicken dich dann erstmal
4: in die Klinik. Ja? Ja. Nee, warte mal, du kannst dich doch als Einhorn identifizieren, also du kannst doch sagen, ich identifiziere mich mit einem Einhorn, ich fühle mich wie ein Einhorn. 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
9: So langsam regnen sich die letzten Wolken ab. Zum Nachmittag gibt es sogar noch die Chance auf ein bisschen Sonnenschein für Chemnitz Stadt und Land. Bis zu 23 Grad. Nachts nur wenige Wolken bei 16 Grad. Morgen viel Sonne und bis zu 27 Grad. Auf der A72 Zwickau Richtung Chemnitz zwischen Stolberg Nord und Kreuz Chemnitz stockender Verkehr. 10 Minuten mehr ein Plan. In der Gegenrichtung zwischen Stolberg Nord und Zwickau West dort aktuell eine Dreiviertelstunde Zeitverlust. Eine Vollsperrung gibt es in Geier auf der Bahnhofstraße bis hin zur August-Bebel-Straße. Da laufen Reinigungsarbeiten. Geblitzt wird auf der B180 in Waldenburg in Richtung Oberstadt. Kommen Sie gut und sicher an Ihr Ziel.
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11: Gleich die 90er mit den Backstreet Boys und jetzt Turn the Lights Off. Schönen Mittwoch.

0: 90er Sound von den Backstreet Boys beim Lieblingsradio am Mittwoch. Ziemlich genau 2 Wochen nach der Sophie kommt die Mofi. Morgen fast totale Mondfinsternis für uns. Stefan Schwager von der Sternwarte Riesa. Um das nicht zu verpassen, was müssen wir beachten?
1: Zeitig aufstehen, denn erst ab 4:30 wird der Mond, der Vollmond dann, in den Kernschatten der Erde hineinwandern. Und erst dann beginnt der sichtbare Teil. Und dann kann man eigentlich bis zum Sonnenaufgang, zeitgleich Monduntergang, die Mondfinsternis beobachten und die wird fast total sein.
0: Cool, dann lohnt sich das, den Wecker auf ganzseitig zu stellen. Das hat den positiven Nebeneffekt, dass Sie neben der Mondfinsternis auch länger André und die Morgenmädels genießen können.

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0: Wir feiern heute 70 Jahre Bravo, für viele Jahre ein treuer Begleiter durch die Teenie-Zeit, vor allem Poster, Starschnitte, Dr. Sommer. Welche Erinnerungen habt ihr an die Bravo?
2: Hallo Lieblingsradio, hi Marcel, hi. Hier ist die Tina. Ich wollte mal erzählen, Bravo ist ja so eine coole Erinnerung, ne? Also ich habe ja immer die... Ich glaube, Songbooks nannten die sich. Ne? Da hatte man immer so die Songtexte draufstehen, ja. Und hatte dann immer so eine Übersetzung dazu. Die habe ich gesammelt in so einer Karteibox, immer schön ausgeschnitten, zusammengeklebt und dann in einer Karteibox aufgehoben. Das fand ich cool, weil das damals hatten wir ja kein Internet, wo wir die Songtexte nachlesen und lernen konnten, ne? Damit wir ordentlich mitsingen konnten. Ja, das war schon eine coole Zeit. Bravo. Danke für den Ausflug in die Vergangenheit und für die Erinnerung. Ciao.
0: Coole Erinnerungen, danke dir. Bei mir war die Bravo auch ein treuer Begleiter durch Kindheit und Jugend. Mein ganzes Kinderzimmer hing voll mit Postern, da war viel David Hasselhoff dabei. Wie war es denn bei meinem lieben Kollegen Roman Knoblauch?
3: Also David Hasselhoff nicht, meine Marci, aber Sandra, ich war verliebt in Maria Magdalena. Ich wollte Sandra heiraten und aussehen wie Marian Gold, der Sänger von Alphaville. Und pass auf, ich habe das als Zeichen gesehen, Big in Japan, einer der größten Hits von Alphaville. Der wurde dann live und deutsch gesungen von Sandra und das sah ich als ein Zeichen an. Ich habe mein ganzes Wohnzimmer voll getackert mit Postern. Ich habe die alle noch irgendwie. Heute schäme ich mich ein bisschen dafür, aber es war eine geile Zeit.
0: Das war auf jeden Fall eine geile Zeit. Also Roman Knoblauch feiert auch noch weiter 70 Jahre Bravo. Viel Spaß mit Roman. Ich bin Marcel Renske. Tschüss und wir hören uns. Yeah.

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16: Mit Carsten Koliski, guten Tag. Für die Chipforschung an der TU Chemnitz sollen knapp 68 Millionen Euro fließen. Das sächsische Kabinett hat beschlossen, dafür bisher nicht genutzte EU-Fördermittel umzuschichten. Mehr dazu von Lutz Escher.
17: An der Uni soll ein neuer Reinraum am Zentrum für Mikro- und Nanotechnologien entstehen. Dort wird künftig an nachhaltiger Mikroelektronik und moderner Sensortechnik geforscht. Das Vorhaben gilt als wichtige Investition für Südwestsachsen. Davon könnten Firmen aus dem Maschinenbau, der Fahrzeugindustrie und der Medizintechnik profitieren. Außerdem soll der neue Reinraum eine Lücke in der sächsischen Forschungslandschaft schließen. Allerdings muss die EU der Umschichtung der Gelder zunächst zustimmen.
16: Wenn in Chemnitz jetzt im Spätsommer noch einmal der Grill angeworfen wird, steht vor allem Fleisch hoch im Kurs. Das zeigt eine Auswertung der Online-Plattform Kaufda, für die 150 deutsche Städte verglichen wurden. In Chemnitz entfallen 44% der Klicks auf Grillangebote mit Fleisch. Vegetarische und vegane Produkte kommen auf knapp 13%. Der sogenannte Grillfaktor liegt bei uns bei 2,2%. Das heißt, gut 2 von 100 angeklickten Angeboten hatten mit Grillen zu tun. Der Fußweg am Viadukt an der Annaberger Straße wird nicht saniert. Ganz im Gegenteil, das tragende Betonteil am Ufer der Chemnitz ist so stark beschädigt, dass nur noch ein Neubau möglich wäre. Der würde mindestens 1 Million Euro kosten und ist derzeit nicht finanzierbar. Außerdem nutzen nach Angaben der Stadt nur wenige Fußgänger den Abschnitt. Deshalb wird der Weg stadtauswärts zurückgebaut und die Fläche anschließend begrünt. Die Finanzämter in Deutschland haben im letzten Jahr so viel Erbschafts- und Schenkungssteuer eingenommen wie noch nie. Das Statistische Bundesamt meldet einen Betrag von rund 21,4 Milliarden Euro, über 60% mehr als im Jahr davor. Insgesamt wurde Vermögen in Höhe von 141 Milliarden Euro durch Erbschaften und Schenkungen übertragen. Die meisten Fälle tauchen in der Statistik allerdings gar nicht auf, weil sie unter der Freibetragsgrenze liegen. Während die Nachlöscharbeiten im Hohenfenn in Belgien weiterlaufen, gibt es jetzt erste Anhaltspunkte zur Brandursache. Wie die Staatsanwaltschaft mitteilte, könnte ein landwirtschaftliches Gerät das Feuer ausgelöst haben. Zwei Experten sollen die Hypothese prüfen. Der Brand gilt als einer der größten in Belgiens Geschichte. Über 3000 Hektar sind dem Feuer zum Opfer gefallen.
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14: Viele Wolken, vereinzelt etwas Regen, später lockert's von Westen her auf. In der Nacht Tiefstemperaturen zwischen 15 und 11 Grad. Morgen viel Sonnenschein bis 29 Grad. Übermorgen schwülwarm mit Schauern und Gewittern, können unwetterartig ausfallen, bis 29 Grad. A72 Richtung Hof zwischen Plauen Ost und Pirk, 1 Kilometer Stau, 6 Minuten dauert's länger. In Geier ist die August-Bebel-Straße wegen Reinigungsarbeiten gesperrt und geblitzt wird auf der B74 kurz vorm Ortseingang Chemnitz aus Richtung Zschopau kommend unter der Brücke der Superblitzer. Die Nummer für Staus und Blitzer 03x800 und die 4.
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18: Einen wunderschönen Start in den Nachmittag. Ja, schlechte Nachrichten gibt es eigentlich jeden Tag und meistens schieben wir die Schuld den Politikern in die Schuhe. Mein Kollege Sven Günther beschäftigt sich in ein paar Minuten mit einem Niedergang, an dem jeder Einzelne von uns mitgewirkt hat. Lassen Sie sich überraschen.

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1: Wenn irgendwo auf der Welt etwas schief läuft, meinen viele, da muss doch der Trump dahinter stecken. Oder der Putin. Oder der Merz. Oder im Zweifel eben die AfD oder die Grünen. Aber an diesem Niedergang haben wir selbst Schuld. Das Todesurteil haben wir mit zu wenigen Griffen an die richtige Stelle im Supermarktregal selbst entschieden. Die Halberstädter Würstchen gibt es nicht mehr. Der köstliche Knack ist nach 143 Jahren für immer verheilt. Die letzten Maschinen sind verkauft, die letzten Mitarbeiter entlassen. Und das nur, weil wir zu wenige der legendären DDR-Würstchen gekauft haben. Das gleiche Schicksal droht nun dem Bäcker, dem Fleischer und dem Tante-Emma-Laden um die Ecke. Wenn wir dort nicht kaufen, werden auch sie sterben. Wir haben also die Wahl. Und das ist mit Abstand die wichtigste, weil wir mit ihr tatsächlich unser direktes Lebensumfeld beeinflussen. Deshalb sollte jeder genau überlegen, wo er was kauft.

0: Sonic, it feels so good. Ich hoffe, Sie fühlen sich auch gut, haben einen tollen Nachmittag mit uns. Hier ist Ihr Lieblingsradio. Radio gleich mit Nathan Evans und seinem Nummer 1 Hit. Der immer noch cool kommt auf jeder Party, The Wellerman. Und wir gleich. Na aber, so klingt der Sommer in Chemnitz, Stadt und Land. Gleich mehr davon.
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0: Morgen schwülwarm mit Schauern und Gewittern, können unwetterartig ausfallen, bis 29 Grad. A72 Richtung Hof zwischen Plauen Ost und Pirk, 1 Kilometer Stau, 6 Minuten dauert's länger. In Geier ist die August-Bebel-Straße wegen Reinigungsarbeiten gesperrt und geblitzt wird auf der B74 kurz vorm Ortseingang Chemnitz aus Richtung Schopau kommend unter der Brücke der Superblitzer. Die Nummer für Staus und Blitzer 03x800 und die 4.
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3: Yo, und jetzt gibt's Joe and Off Beginning.

0: Bibango.
1: Na, das ist doch mal die richtige Musik für einen grauen Mittwochnachmittag mit Nathan Evans und The Wellerman. 50 Euro Futtergeld bei unserem Haustierquiz bei André und die Morgenmädels. Die gab es heute Morgen wieder zu gewinnen. Wer gewonnen hat, mit welcher Frage und mit welcher Antwort, wir hören nochmal rein.
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3: Ronny, hast du überhaupt Haustiere?
4: Ja, wir haben 5 Katzen, einen Hund und einen Hasen.
3: Das kostet auch ein bisschen was, kann ich mir vorstellen.
4: Das ist richtig, aber wir haben eine Frau, die fleißig arbeiten tut.
3: Das ist sehr gut. Ja, wenn die Frau Arbeit hat und den Haustieren und dem Mann es gut geht.
4: Okay. Und die kleine Maus haben wir auch noch. Kleines Kind, 6 Jahre.
5: Ich war 5.
3: 5 war sie.
5: 5. Ich war 5, aber ich bin 6 geworden.
6: Jetzt muss aber der Papa ein bisschen mit dran, weil ich glaube, es ist für ein Kind zu schwer, die Frage heute. Was? Es gibt eine Hundefrage. Ja. Naja, und zwar, wie viele Hunde sitzen denn eigentlich aktuell in deutschen Tierheimen? Ungefähr 30.000, 50.000 oder etwa 75.000 Hunde, die in deutschen Tierheimen sitzen?
4: Ich schätze mal, vielleicht die goldene Mitte.
3: Wahrscheinlich ist es mehr, oder? Aber ich will dich nicht beeinflussen, Ronny.
4: Obwohl, wir nehmen 70.
3: Nehmen wir die über 70, ja. Was sagt die Kleine?
4: Nimmst du auf die 75.000?
5: Ja.
6: Okay, und dann habt ihr natürlich recht. Ja, es ist wirklich so. 75.000 Hunde,
3: so traurig, muss man sagen.
6: Ja, so traurig. Sitzen aktuell in deutschen Tierheimen. Alle, die vielleicht einen Hund sich zulegen wollen, erst mal im Tierheim gucken und dann erst einen Hund kaufen.
3: Und ihr bekommt das Futtergeld.
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0: Ich würde ja ganz gern sagen, hier ist Ihr Sommerradio, aber der Sommer macht ja gerade aktuell eine Pause. Also hier ist Ihr Lieblingsradio mit Bruno Mars, Just the Way You Are. Jetzt gibt's gleich unsere News und danach gibt's Filmmusik aus Dirty Dancing, Bill Medley und Jennifer Warnes mit I've Had the Time of My Life.
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12: Mit Carsten Koliski, guten Tag. Wegen des Kosmos-Festivals am Samstag sind bereits morgen einige Straßen in der Innenstadt gesperrt. Welche, weiß Cindy Einhorn.
13: Ja, ab 8 Uhr sind die Straße an der Markthalle, am Alten Bad, die Bierbrücke und die Fabrikstraße dicht, und zwar bis Montagabend. Außerdem werden zahlreiche Halteverbotsschilder aufgestellt. Am Wochenende darf man dann auf der Hartmannstraße zwischen Berg- und Theaterstraße nur 30 km/h fahren.
12: Und wegen der Einrichtung einer Baustellenzufahrt wird bis Freitag an der Leipziger Straße stadteinwärts die A4-Auffahrt Richtung Dresden gesperrt, jeweils nachts von 20 Uhr bis morgens um 5. Der Fußweg am Viadukt an der Annaberger Straße wird nicht saniert, ganz im Gegenteil. Das tragende Betonteil am Ufer der Chemnitz ist so stark beschädigt, dass nur noch ein Neubau möglich wäre. Der würde mindestens 1 Million Euro kosten, das ist derzeit nicht finanzierbar. Außerdem nutzen nach Angaben der Stadt nur wenige Fußgänger den Abschnitt, deshalb wird der Weg stadtauswärts zurückgebaut und die Fläche anschließend begrünt. Chemnitzer Radsportler haben bei der Junioren-WM im belgischen Zolder 2 Silbermedaillen geholt. Einzelheiten von Ingo Enke.
14: Leonidas Rykowski vom Radsportverein Chemnitz wurde Zweiter im 1000-Meter-Zeitfahren. Der 18-Jährige verpasste Gold nur um 28.000stel Sekunden. Silber gab es auch für Mira Rosinski. Sie fuhr mit der deutschen Mannschaft im Teamsprint auf Platz 2 und stellte dabei sogar einen neuen deutschen Rekord auf. Im April war Leonidas Rykowski bereits mit dem Chemie als bester Nachwuchssportler ausgezeichnet worden.
12: Seit Wochen blutet das Portemonnaie an den Zapfsäulen. Zwar sind die Spritpreise im Vergleich zur Vorwoche leicht gesunken, allerdings müssten sie wegen des gesunkenen Ölpreises und dem starken Euro eigentlich noch günstiger sein. Das kritisiert der ADAC. Ausländische Geheimdienste und kriminelle Banden richten jedes Jahr Milliardenschäden bei deutschen Unternehmen an. Der IT-Branchenverband Bitkom teilte mit, dass die Spuren häufig nach China und Russland führen. Im Fokus liegt besonders die Rüstungsindustrie. Und Happy Birthday Bravo, die Kultjugendzeitschrift, wird heute 70 Jahre alt. Auf dem Cover der Erstausgabe vom 26. August 1956 war niemand Geringeres als die Schauspielikone Marilyn Monroe. Früher erschien die Bravo wöchentlich, seit 2020 nur noch einmal im Monat.
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15: Viele Wolken, vereinzelt etwas Regen, später lockert's von Westen her auf. In der Nacht Tiefstemperaturen zwischen 15 und 11 Grad. Morgen viel Sonnenschein bis 29 Grad. Übermorgen schwülwarm mit Schauern und Gewittern, können unwetterartig ausfallen bis 29 Grad. Der Blick auf die Straßen A72 Chemnitz Richtung Zwickau. Zwischen Stolberg West und Hartenstein 2 Kilometer Stau, 9 Minuten dauert's länger. Geblitzt wird in Chemnitz auf der Nefestraße statt auswärts an der A72 Auffahrt. Staus und Blitzer bitte melden, die Telefonnummer ist kostenlos 03x800 und die 4, die WhatsApp-Nummer, finden Sie bei uns im Netz.
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0: Es geht wieder los auf den Bühnen in unserer Stadt. Die neue Spielzeit der städtischen Theater beginnt. Im Spinnbau steht morgen Abend eine berühmte Fabel auf dem Programm. Und zwar aus der Feder von Johann Wolfgang von Goethe. Welche? Verraten wir in ein paar Minuten.

0: Das ist Musik, die mich abholt. Von Linkin Park, Burn It Down. Und gleich gibt's Musik, die mir Spaß macht. Mit Alice, Moi, Lolita.
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2: Ich bin Carsten Koliski. Bei unseren städtischen Theatern ist die Sommerpause vorbei. Morgen geht's schon im Spinnbau mit der berühmten Fabel Reinicke Fuchs los. Dazu sagte uns Clemens Kersten, der den Dachs spielt.
3: Anhand der Fabel Reinicke Fuchs sehen wir, wie einfach es scheinbar ist, sich in einem System aus Korruption, Uneinigkeit, Lügen, Machtübersättigung und Verführbarkeit aus der Verantwortung zu ziehen. Oder schlimmer noch, sich ohne jegliche Kompetenz in führende Machtpositionen zu drängen. Und das locker aus der Hüfte geschossen und ohne Korrektiv. Reinicke Fuchs ist damit keine seichte Tiergeschichte oder ein Märchen vorm zu Bett gehen, sondern lässt einen mit Erstaunen und Besorgnis über unsere eigenen menschlichen Verhaltensweisen zurück. Hat er sehr aktuell geschrieben, dieser Goethe.
2: Reinicke Fuchs im Spinnbau. Los geht's morgen Abend um 19.30 Uhr auf der großen Bühne. Es gibt auch noch Karten. Freitagabend steht dann das große Saisoneröffnungskonzert auf dem Theaterplatz an.
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9: Viele Wolken, vereinzelt etwas Regen, später lockert's von Westen her auf. In der Nacht Tiefstemperaturen zwischen 15 und 11 Grad. Morgen viel Sonnenschein bis 29 Grad. Übermorgen schwülwarm mit Schauern und Gewittern, können unwetterartig ausfallen bis 29 Grad. Der Blick auf die Straßen A72 Chemnitz Richtung Zwickau. Zwischen Stolberg West und Hartenstein 2 Kilometer Stau, 9 Minuten dauert es länger. Geblitzt wird in Chemnitz auf der Nefestraße stadtauswärts an der A72 Auffahrt. Staus und Blitzer, bitte melden, die Telefonnummer ist kostenlos 03x800 und die 4, die WhatsApp-Nummer, finden Sie bei uns im Netz.
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11: So ist es. Wunderschönen Nachmittag. Jetzt mit Leonie und Don't Worry.

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1: Zum Abend hin soll sich das Wetter ja deutlich bessern. Da wäre der Grillabend in Grüna vielleicht eine Idee, denn zur Kirmes-Sportwoche lädt der WSV Grüna ein. An der großen Gussgrundschanze, dort zeigen dann auch die Sportler des Vereins ihr Können. Los geht's um 18 Uhr und zur gleichen Zeit startet die Nordic Walking Gruppe am Forsthaus in Grüna. Wer sich anschließen möchte, kann das gerne tun. Viel Spaß dabei!
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0: Abend. Wichtige Meldung vom Sofortdienst, eine Sofortmeldung vom Verkehrsdienst, so ist es richtig. Achtung, lieber Autofahrer. A72 Leipzig Richtung Chemnitz, kurz hinter Chemnitz-Rottluff, da hat ein LKW seine Kotflügel verloren. Die sind richtig groß und liegen jetzt auf der Straße. Bitte machen Sie langsam.
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2: Ich spiele ja mit dem Micha Klein immer ein kleines Quiz.
3: Ja. Ah, der ist ja nicht da. Insofern kannst du leider auch kein Quiz spielen.
2: Würde ich jetzt mit dir mal kurz spielen?
3: Ja, ich bin doch aber nur die Wetterpraktikantin.
2: Naja, heute vor 70 Jahren erschien die erste Bravo, die Jugendzeitschrift im Westen. Am 26. August 1956. Wer war denn auf dem Titelcover dieser ersten Ausgabe? Billy Idol, Marilyn Monroe oder waren es die Beatles?
3: Ich habe nie Bravo, ich war so ein anderes Kind. Ich war so Anti-Bravo. Ich hatte auch nie irgendwelche Starschnitte irgendwo an der Wand. Ich hatte eher ein Herz für Tiere.
2: Ja, und, ja, ja, das glaube ich.
3: Wirklich, ja. Mit Freunden sah es auch nicht so gut aus.
2: Na, dann kannst du es natürlich.
3: Also ich würde jetzt die Beatles nehmen.
2: Die Beatles sind leider falsch. Liebe Wetterpraktikantin, die Beatles sind falsch. Ihre erste Single erschien 1962. Ja. 56, wie gesagt, die erste Bravo-Ausgabe. Billy Idol ist 56, glaube ich, erst geboren. Sowas in der Ecke rum.
3: Ich sag nicht, das ist die Marilyn.
2: Es war Marilyn Monroe.
3: Ich meine, du musst es ja wissen. Du hast wahrscheinlich
2: ja, genau. Ja. Sie hat mich damals angerufen und gefragt, du Ante, sag mal, kann ich das machen?
3: Okay. Hast du gesagt, klar.
2: Gut, ganz kurz, die Wetteraussichten, liebe Wetterpraktikantin.
3: Sag mal.
2: Oder kannst du das auch nicht?
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0: So, die meisten von uns sind auf dem Weg in den wohlverdienten Feierabend an diesem Mittwochnachmittag. Von uns gibt's gleich Kultmusik aus den 80ern. Pat Benatar hatte 83 einen Mega-Hit, Love is a Battlefield. Die Liebe ist ein Schlachtfeld. Das hören wir gleich.
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8: Mit Carsten Koliski, guten Tag. Für die Chipforschung an der TU Chemnitz sollen knapp 68 Millionen Euro fließen. Das sächsische Kabinett hat beschlossen, dafür bisher nicht genutzte EU-Fördermittel umzuschichten. Mehr dazu von Lutz Escher.
9: An der Uni soll ein neuer Reinraum am Zentrum für Mikro- und Nanotechnologien entstehen. Dort wird künftig an nachhaltiger Mikroelektronik und moderner Sensortechnik geforscht. Das Vorhaben gilt als wichtige Investition für Südwestsachsen. Davon könnten Firmen aus dem Maschinenbau, der Fahrzeugindustrie und der Medizintechnik profitieren. Außerdem soll der neue Reinraum eine Lücke in der sächsischen Forschungslandschaft schließen. Allerdings muss die EU der Umschichtung der Gelder zunächst zustimmen.
8: Wenn in Chemnitz jetzt im Spätsommer noch einmal der Grill angeworfen wird, steht vor allem Fleisch hoch im Kurs. Das zeigt eine Auswertung der Online-Plattform Kaufda, für die 150 deutsche Städte verglichen wurden. In Chemnitz entfallen 44% der Klicks auf Grillangebote mit Fleisch. Vegetarische und vegane Produkte kommen auf knapp 13%. Der sogenannte Grillfaktor liegt bei uns bei 2,2%. Das heißt, gut 2 von 100 angeklickten Angeboten hatten mit Grillen zu tun. Der Fußweg am Viadukt an der Annaberger Straße wird nicht saniert, ganz im Gegenteil. Das tragende Betonteil am Ufer der Chemnitz ist so stark beschädigt, dass nur noch ein Neubau möglich wäre. Der würde mindestens 1 Million Euro kosten und ist derzeit nicht finanzierbar. Außerdem nutzen nach Angaben der Stadt nur wenige Fußgänger den Abschnitt, deshalb wird der Weg stadtauswärts zurückgebaut und die Fläche anschließend begrünt. Die Finanzämter in Deutschland haben im letzten Jahr so viel Erbschafts- und Schenkungssteuer eingenommen wie noch nie. Das Statistische Bundesamt meldet einen Betrag von rund 21,4 Milliarden Euro, über 60% mehr als im Jahr davor. Insgesamt wurde Vermögen in Höhe von 141 Milliarden Euro durch Erbschaften und Schenkungen übertragen. Die meisten Fälle tauchen in der Statistik allerdings gar nicht auf, weil sie unter der Freibetragsgrenze liegen. Während die Nachlöscharbeiten im Hohen Venn in Belgien weiterlaufen, gibt es jetzt erste Anhaltspunkte zur Brandursache. Wie die Staatsanwaltschaft mitteilte, könnte ein landwirtschaftliches Gerät das Feuer ausgelöst haben. Zwei Experten sollen die Hypothese prüfen. Der Brand gilt als einer der größten in Belgiens Geschichte. Über 3000 Hektar sind dem Feuer zum Opfer gefallen.
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11: Viele Wolken, vereinzelt etwas Regen, später lockert's von Westen her auf. In der Nacht Tiefsttemperaturen zwischen 15 und 11 Grad. Morgen viel Sonnenschein bis 29 Grad. Übermorgen schwülwarm mit Schauern und Gewittern, können unwetterartig ausfallen bis 29 Grad. Und damit blicken wir auf die Straßen.
12: Einen wunderschönen guten Tag. Wir hätten einen Blitzer auf der B174 Schuppau Richtung Chemnitz, kurz vorm Ortseingang Chemnitz. An der Fußgängerbrücke steht der Blitzeranhänger. Und auf dem Südring Richtung Chemnitz Süd, Kreuzung Bernsdorfer Straße, steht ein Pannen-LKW an der Ampel.
11: Vielen Dank fürs Melden.
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0: Achtung, Achtung, Unheilig-Fans, aufgepasst. In ein paar Minuten haben wir nicht tolle Musik vom Grafen, sondern wir haben noch was ganz Spezielles für alle Fans, die noch kein Konzertticket haben. Mehr sage ich nicht. Jetzt gibt's Mr. Props und Waves.

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0: 1000 Miles. Ja, man müsste Klavier spielen können.
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2: Die Fans von Unheilig hier bei uns im Land, die zählen schon die Stunden bis zu den beiden Open-Air-Konzerten Freitag und Samstag am Dresdner Elbufer. Aber auch der Graf von Unheilig, der freut sich ziemlich doll auf seine Auftritte.
3: Ja, das lieb, das ist so schön. Ich habe mir das so gewünscht, dass das jetzt natürlich dieses Riesengeschenk ist, dass du wieder am Elb...
2: Ja, und das wird wieder richtig toll. Und apropos Glück, beide Konzerte sind komplett ausverkauft, aber wir haben extra für Sie Plätze auf der Gästeliste organisiert. Jetzt dafür ganz schnell anrufen an der 08000 78 8000.
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1: Gerade eben kam ja zur Sprache, dass die Christine eigentlich nicht mehr Christine heißen möchte, sondern Einhorn. Beziehungsweise mit Nachnamen vielleicht Nachnamen. Einhorn.
2: Wir haben ja eine Kollegin, unsere Cindy Einhorn. Ja. Und da dachte ich gerade so, stellt euch mal vor, ich habe ja ein kleines Einhornproblem. Stellt euch vor, ich könnte Einhorn heißen.
1: Ja, kann man einfach seinen Namen ändern? Wie ist das?
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4: Und wenn du straffällig wärst, kommst du nicht ins Gefängnis, sondern in den Zoo.
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13: Es lockert von Südwesten her auf. In der Nacht Tiefstemperaturen zwischen 15 und 11 Grad. Morgen viel Sonnenschein bis 29 Grad. Übermorgen schwülwarm mit Schauern und Gewittern, können unwetterartig ausfallen bis 29 Grad. A72 Chemnitz Richtung Zwickau, stauenstockender Verkehr zwischen Stolberg Nord und Zwickau Ost. Wegen Bauarbeiten 20 Minuten dauert's länger. Geblitzt wird auf DB174 kurz vorm Ortseingang Chemnitz aus Richtung Schopau kommend. Der Superblitzer außerdem in Chemnitz auf der Neferstraße stadtauswärts in der A72 Auffahrt und auf DB101 in Raschau beidseitig. Wir wünschen eine gute Fahrt.
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4: So, jetzt Radio laut drehen. Jetzt gibt's richtig schöne Partymusik. Die darf auf keinem Stadtfest bei keiner Disco fehlen. Hier sind Baby Rexha und Faceless und New Religion.

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1: 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Die Bravo feiert 70. Geburtstag und wir sagen Happy Birthday. Ich glaube, jeder von uns hat irgendeine Erinnerung an diese Zeitschrift, egal ob es das Dr. Sommer-Team war oder die Starschnitt, die Songtexte oder einfach nur das tolle Gefühl, eine Westzeitung in der Hand zu halten.
2: Hier ist Hanna. Ach, die Bravos sind so eine schöne Erinnerung für mich. Ich habe mich immer so sehr auf die nächste Ausgabe gefreut und hatte sogar als Kind hinter meiner Tür ein Plakat von Vincent Weiss aus der Bravo. Und das durfte sogar viele, viele Jahre dort verweilen. Und ganz, ganz liebe Grüße ins Studio.
3: Ja, mit der Bravo, das war immer sehr aufregend und schön, wenn ich da mal eine bekommen habe mit einem Westpaket, meistens zu Weihnachten. Und ich war da immer richtig happy, eine zu haben. Und man konnte manchmal tauschen mit anderen Schülern damals. Und ja, die Bravo hat mich viele Jahre begleitet und immer viele schöne Poster, die ich dann in meinem Zimmer hatte. Ob das damals Depeche Mode, Sandra, Aha und so weiter war. Ja, tolle Zeit, tolle Erinnerung. Die Bravo, das war schon cool.
4: Hallo, hier ist die Franzi. Und mein Zimmer hing mit Backstreet Boys, Take That. Das waren meine Lieblingsstars.
1: Ich war ja und bin ein großer Alphaville-Fan. Dementsprechend war bei mir im Internatszimmer alles voll getackert mit Postern von Alphaville. Und ich war verliebt in Sandra, verliebt in Maria Magdalena. Und ich wollte die Sandra wirklich heiraten, aber sie mich leider nicht. Happy Birthday, Bravo, zum 70. Geburtstag.

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9: Mit Carsten Koliski, guten Tag. Wegen des Kosmos-Festivals am Samstag sind bereits morgen einige Straßen in der Innenstadt gesperrt. Welche, weiß Cindy Einhorn.
10: Ja, ab 8 Uhr sind die Straße an der Markthalle, am Alten Bad, die Bierbrücke und die Fabrikstraße dicht, und zwar bis Montagabend. Außerdem werden zahlreiche Halteverbotsschilder aufgestellt. Am Wochenende darf man dann auf der Hartmannstraße zwischen Berg- und Theaterstraße nur 30 km/h fahren.
9: Und wegen der Einrichtung einer Baustellenzufahrt wird bis Freitag an der Leipziger Straße stadteinwärts die A4-Auffahrt Richtung Dresden gesperrt, jeweils nachts von 20 Uhr bis morgens um 5. Der Fußweg am Viadukt an der Annaberger Straße wird nicht saniert, ganz im Gegenteil. Das tragende Betonteil am Ufer der Chemnitz ist so stark beschädigt, dass nur noch ein Neubau möglich wäre. Der würde mindestens 1 Million Euro kosten, das ist derzeit nicht finanzierbar. Außerdem nutzen nach Angaben der Stadt nur wenige Fußgänger den Abschnitt, deshalb wird der Weg stadtauswärts zurückgebaut und die Fläche anschließend begrünt. Chemnitzer Radsportler haben bei der Junioren-WM im belgischen Zolder 2 Silbermedaillen geholt. Einzelheiten von Ingo Enke.
11: Leonidas Rykowski vom Radsportverein Chemnitz wurde Zweiter im 1000-Meter-Zeitfahren. Der 18-Jährige verpasste Gold nur um 28.000stel Sekunden. Silber gab es auch für Mira Rosinski. Sie fuhr mit der deutschen Mannschaft im Teamsprint auf Platz 2 und stellte dabei sogar einen neuen deutschen Rekord auf. Im April war Leonidas Rykowski bereits mit dem Chemie als bester Nachwuchssportler ausgezeichnet worden.
9: Seit Wochen blutet das Portemonnaie an den Zapfsäulen. Zwar sind die Spritpreise im Vergleich zur Vorwoche leicht gesunken, allerdings müssten sie wegen des gesunkenen Ölpreises und dem starken Euro eigentlich noch günstiger sein. Das kritisiert der ADAC. Ausländische Geheimdienste und kriminelle Banden richten jedes Jahr Milliardenschäden bei deutschen Unternehmen an. Der IT-Branchenverband Bitkom teilte mit, dass die Spuren häufig nach China und Russland führen. Im Fokus liegt besonders die Rüstungsindustrie. Und Happy Birthday Bravo, die Kultjugendzeitschrift, wird heute 70 Jahre alt. Auf dem Cover der Erstausgabe vom 26. August 1956 war niemand Geringeres als die Schauspielikone Marilyn Monroe. Früher erschien die Bravo wöchentlich, seit 2020 nur noch einmal im Monat.
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14: Es lockert von Südwesten her auf. In der Nacht Tiefstemperaturen zwischen 15 und 11 Grad. Morgen viel Sonnenschein bis 29 Grad. Übermorgen schwülwarm mit Schauern und Gewittern, können unwetterartig ausfallen bis 29 Grad. A72 Richtung Hof, Vermessungsarbeiten zwischen Hartenstein und Zwickau Ost. Die rechte Spur ist gesperrt und Stau zwischen Chemnitz-Rottluff und Hartenstein. 20 Minuten dauert es länger, auch Stau in den Umfahrungen über Neuwürschnitz oder auch Stolberg. Dort hat es auch einen Unfall gegeben. Geblitzt wird auf DB101 in Raschau beidseitig und in Chemnitz auf der Nefelstraße stadtauswärts an der A72 Auffahrt. Kommen Sie gut ans Ziel.
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16: Es geht wieder los auf den Bühnen in unserer Stadt. Die neue Spielzeit der städtischen Theater beginnt. Im Spinnbau steht morgen Abend eine berühmte Fabel auf dem Programm. Und zwar aus der Feder von Johann Wolfgang von Goethe. Welche verraten wir in ein paar Minuten.

0: Dua Lipa und Love Again. Achtung Autofahrer, wichtige Meldung vom Verkehrsdienst. A13 Richtung Dresden, defekter LKW, kurz vor der Abfahrt Radeburg, und A72 Chemnitz Richtung Leipzig in Borna Süd. Da hat es einen Unfall gegeben auf der linken Spur. Achtung, die Unfallstelle ist noch ungesichert. Fahren Sie bitte vorsichtig.
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1: Jennifer Lopez und David Guetta. Save me tonight. You can save me tonight.
0: Save me tonight. 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

0: ist das nicht schön. Emily Sondé und Reed, All About It. Das ist die passende Feierabendmusik in ihrem Lieblingsradio.
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2: Ich bin Carsten Koliski. Bei unseren städtischen Theatern ist die Sommerpause vorbei. Morgen geht's schon im Spinnbau mit der berühmten Fabel Reinicke Fuchs los. Dazu sagte uns Clemens Kersten, der den Dachs spielt.
3: Anhand der Fabel Reinicke Fuchs sehen wir, wie einfach es scheinbar ist, sich in einem System aus Korruption, Uneinigkeit, Lügen, Machtübersättigung und Verführbarkeit aus der Verantwortung zu ziehen. Oder schlimmer noch, sich ohne jegliche Kompetenz in führende Machtpositionen zu drängen. Und das locker aus der Hüfte geschossen und ohne Korrektiv. Reinicke Fuchs ist damit keine seichte Tiergeschichte oder ein Märchen vorm Zu-Bett-Gehen, sondern lässt einen mit Erstaunen und Besorgnis über unsere eigenen menschlichen Verhaltensweisen zurück. Hat er sehr aktuell geschrieben, dieser Goethe.
2: Reinicke Fuchs im Spinnbau. Los geht's morgen Abend um 19.30 Uhr auf der großen Bühne. Es gibt auch noch Karten. Freitagabend steht dann das große Saisoneröffnungskonzert auf dem Theaterplatz an.
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0: Comrades, be mine. Hier ist Ihr Lieblingsradio gleich. Mit unserem bayerischen Liebling Leonie und By Your Side in My Mind. So klingt der Sound für Chemnitz Stadt und Land. Gleich gibt's mehr davon.
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19: Es lockert von Südwesten her auf. In der Nacht Tiefstemperaturen zwischen 15 und 11 Grad. Morgen viel Sonnenschein bis 29 Grad. Übermorgen schwülwarm mit Schauern und Gewittern, können unwetterartig ausfallen, bis 29 Grad. Der Blick auf die Straßen. Auf der A72 Richtung Hof rollt's wieder zwischen Hartenstein und Zwickau Ost. Geblitzt wird auf der B101 in Raschau beidseitig und auf der B174 am Ortseingang Chemnitz aus Richtung Zschopau kommend. Staus und Blitzer bitte melden, Nummer ist kostenlos 03x800 und die 4.
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0: Hallo, gleich gibt's das Neueste vom Sport. Vorher unsere Leonie und By Your Side in My Mind. Schönen Abend.

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1: Und hier ist unser Mann für den Sport. Hier ist Jens Umreit.
2: Der CFC reitet weiter auf der Erfolgswelle. In der Regionalliga haben die Himmelblauen das Topspiel gestern beim amtierenden Meister Lok Leipzig gewonnen. Im Bruno-Placher-Stadion gab es ein 2:0 für das Team von Trainer Benjamin Duda.
3: Ich bin natürlich sehr stolz auf meine Mannschaft. Wir haben auswärts kein Gegentor kassiert und gegen eine starke Mannschaft gewonnen. Genau die starke Mannschaft, die uns auch das ganze Spiel sehr beschäftigt und auch bedrückt hat mit ihrer Wucht. Von daher für uns natürlich ein sehr wertvoller Sieg. Spielen in 72 Stunden schon wieder, aber das wollen die Jungs natürlich für den Moment sehr genießen.
2: Bereits am Freitag geht es weiter mit dem Heimspiel gegen Carl Zeiss Jena. Die deutschen Volleyballerinnen treffen bei der Europameisterschaft am Abend auf Gastgeber Türkei. Die Mannschaft von Bundestrainer Giulio Pregoli steht damit vor einer schweren Aufgabe. Die Türken sind mit 3 Siegen in die Gruppenphase gestartet und zählen zu den Titelfavoriten. Deutschland war gestern gegen Ungarn erfolgreich, feierte damit den 2. Turniersieg. Spielbeginn in Istanbul ist um 18 Uhr.
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0: Einen wunderschönen guten Abend. In der nächsten Stunde haben wir unseren besonderen Musikmoment, wie immer am Mittwochabend. Diesmal geht's um den Grafen. Und nach Sophie kommt Mofi. Was es damit auf sich hat, gleich mehr dazu.
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14: Mit Carsten Koliski. Die Polizei hat bei einer Razzia wegen Kinderpornografie die Wohnungen von 20 Verdächtigen durchsucht. Einzelheiten von Cindy Einhorn.
15: Die Einsätze liefen heute und bereits am vergangenen Donnerstag unter anderem in Chemnitz, Marienberg und Aue-Bad Schlema. Dabei stellten die Beamten mehr als 100 Beweisstücke sicher, darunter Handys und Computer. Die Verdächtigen sind zwischen 19 und 62 Jahre alt. Es handelt sich um 19 Deutsche und einen Pakistani. Gegen die Männer laufen insgesamt 18 Verfahren. Festnahmen gab es bei den Einsätzen nicht.
14: Wenn in Chemnitz jetzt im Spätsommer nochmal der Grill angeworfen wird, steht vor allem Fleisch hoch im Kurs. Das zeigt eine Auswertung der Online-Plattform Kaufdar. Für die 150 deutsche Städte verglichen wurden. In Chemnitz entfallen 44% der Klicks auf Grillangebote mit Fleisch. Vegetarische und vegane Produkte kommen auf knapp 13%, Grillgeräte auf 20%. Der sogenannte Grillfaktor liegt bei 2,2%. Das heißt, gut 2 von 100 angeklickten Angeboten in Chemnitz hatten mit Grillen zu tun. Das nächste Himmelsspektakel über Sachsen steht vor der Tür. Am frühen Freitagmorgen ist eine partielle Mondfinsternis zu bestaunen. Ab 4:30 wandert der Mond in den Schatten der Erde. Kurz nach 6 erreicht das Schauspiel seinen Höhepunkt. Rund 93% der sichtbaren Mondoberfläche werden dabei verdeckt. Am besten lässt sich die Finsternis an einem dunklen Ort mit freier Sicht nach Westen beobachten. Entscheidend ist dabei natürlich das Wetter. Nur bei klarem Himmel ist die Mondfinsternis zu sehen. Für Limonaden und Colas soll bald eine Zuckersteuer fällig werden. Eine Extrasteuer auf zuckerfreie Getränke wird es aber nicht geben. Das hat Finanzminister Lars Klingbeil klargestellt. Gestern war eine Vorlage seines Ministeriums veröffentlicht worden, in dem auch von einer Steuer für Zero- und Light-Getränke mit Süßstoff sowie Biermischgetränke, Haferdrinks und Fertigkaffees die Rede war. Nigerias Präsident Bola Tinubu hat nach Massenentführungen aus Moscheen eine Großfahndung angeordnet. Bewaffnete Männer hatten am Freitag während der Gebetszeit 4 Dörfer im Bundesstaat Niger überfallen und Dutzende Gläubige verschleppt, auch Frauen und Kinder. Lokale Medien sprechen von bis zu 600 Entführten. Wer hinter dem Angriff steckt, ist noch unklar.
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17: Es lockert von Südwesten her auf. In der Nacht Tiefstemperaturen zwischen 15 und 11 Grad. Morgen viel Sonnenschein bis 29 Grad. Übermorgen schwülwarm mit Schauern und Gewittern, können unwetterartig ausfallen bis 29 Grad. Auf den Straßen derzeit keine größeren Störungen. Geblitzt wird in Chemnitz auf der Leipziger Straße, außerdem auf der Nefestraße stadtauswärts an der A72 Auffahrt und in Neukirchen auf der Stolberger Straße. Staus und Blitzer bitte melden, die Telefonnummer ist kostenlos 03x800 und die 4 und die WhatsApp-Nummer finden Sie auf radiochemnitz.de. Gute Fahrt!
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0: Wunderschönen guten Abend. Wir haben noch eine Menge vor. Gleich geht es um die Mofi. Was das ist, wie Sie das erleben können, gleich mehr dazu. Vorher machen wir schöne Schmucke-Mucke mit Robin Schulz und Erika Seola und Speechless. 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
1: Ziemlich genau 2 Wochen nach der Sophie kommt die Mophie. Morgen fast totale Mondfinsternis für uns. Stefan Schwager von der Sternwarte Riesa. Das kommt ja doch ziemlich schnell nacheinander.
2: Das ist das Spannende. An jeder Sonnenfinsternis koppelt sich immer eine Mondfinsternis. Das ist astronomisch so bedingt. Ja, also man kann immer 2 Wochen davor oder 2 Wochen danach, manchmal sogar davor und danach, eine Mondfinsternis im Zusammenhang mit einer Sonnenfinsternis sehen.
1: Um das morgen früh nicht zu verpassen, was müssen wir denn dabei beachten?
2: Zeitig aufstehen, denn erst ab 4:30 wird der Mond, der Vollmond dann, in den Kernschatten der Erde hineinwandern. Und erst dann beginnt der sichtbare Teil. Und dann kann man eigentlich bis zum Sonnenaufgang, zeitgleich Monduntergang, die Mondfinsternis beobachten und die wird fast total sein.
1: Was heißt in dem Falle fast total?
2: Das heißt, der Mond wird über 90% in den Kernschatten der Erde eintreten, wird schon so eine leicht rötliche Färbung eventuell zeigen, aber die Dämmerung des folgenden Morgens wird dann dieses schwache Licht auch verschlucken. Und das ist jedes Mal dann eine Überraschung, wie lange man dieses Ereignis dann beobachten kann, wenn es so nah an so einen Aufgang gelagert ist. Aber definitiv eine super Chance, eine schöne Mondfinsternis noch zu beobachten in den Sommertagen.
1: Na dann, stehen wir morgen mal mit den Hühnern auf wegen der Mondfinsternis und anschließend geht's ganz entspannt in den Donnerstag.

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2: Ich spiele ja mit dem Micha Klein immer ein kleines Quiz.
3: Ja. Der ist ja nicht da. Insofern kannst du leider auch kein Quiz spielen.
2: Würde ich jetzt mit dir mal kurz spielen?
3: Ja, ich bin doch aber nur die Wetterpraktikantin.
2: Naja, heute vor 70 Jahren erschien die erste Bravo, die Jugendzeitschrift im Westen. Am 26. August 1956. Wer war denn auf dem Titelcover dieser ersten Ausgabe? Billy Idol, Marilyn Monroe oder waren es die Beatles?
3: Ich habe nie Bravo, ich war so ein anderes Kind. Ich war so Anti-Bravo. Ich hatte auch nie irgendwelche Starschnitte irgendwo an der Wand. Ich hatte eher ein Herz für Tiere.
2: Ja, und ja, das glaube ich.
3: Wirklich, ja. Mit Freunden sah es auch nicht so gut aus.
2: Na, dann kannst du es natürlich.
3: Also ich würde jetzt die Beatles nehmen.
2: Die Beatles sind leider falsch. Liebe Wetterpraktikantin, die Beatles sind falsch. Ihre erste Single erschien 1962. Ja. 56, wie gesagt, die erste Bravo-Ausgabe. Billy Idol ist 56, glaube ich, erst geboren. Sowas in der Ecke rum.
3: Ich sag nicht, das ist die Marilyn.
2: Es war Marilyn Monroe.
3: Ich meine, du musst es ja wissen. Du hast es wahrscheinlich
2: ja, genau. Ja. Sie hat mich damals angerufen und gefragt, du Ante, sag mal, kann ich das machen?
3: Okay. Hast du gesagt, klar.
2: Gut, ganz kurz, die Wetteraussichten, liebe Wetterpraktikantin.
3: Sag mal.
2: Oder kannst du das auch nicht?
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8: Guten Abend, es lockert von Südwesten her auf. In der Nacht Tiefstemperaturen zwischen 15 und 11 Grad. Morgen viel Sonnenschein bis 29 Grad. Übermorgen schwülwarm mit Schauern und Gewittern, können unwetterartig ausfallen bis 29 Grad. Auf den Straßen hier in Chemnitz Stadt und Land rollt soweit störungsfrei. Geblitzt wird in Chemnitz auf der Leipziger Straße, auf der Nefestraße stadtauswärts in der A72 Auffahrt und in Neukirchen im Erzgebirge auf der Stolberger Straße. Staus und Blitzer bitte melden. Die Nummer ist kostenlos 03x800 und die 4. Und die WhatsApp-Nummer finden Sie bei uns im Netz radiochemnitz.de. Gute Fahrt.
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2: So, da gibt's gleich Musik vom Grafen und Andreas Burani. Und damit zusammenhängt natürlich auch der besondere Musikmoment. Wir freuen uns drauf.

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2: Stars und Sternchen erzählen uns ihre Geschichten über Künstler und Songs, die sie beeinflusst haben oder an die sie ganz besondere Erinnerungen haben. Heute mit dem Grafen von Unheilig, der am Freitag und Samstag Open Air bei den Filmnächten am Dresdner Elbufer singen wird. Dort, wo sich Unheilig vor genau 10 Jahren von ihren Fans verabschiedet hatten. Jetzt, 10 Jahre später, das Comeback. Das wird ein richtig großes Wiedersehen.
3: Wenn wir zu den Konzerten gehen, werden ja bei den Konzerten Leute sein, diese ganzen Menschen, die da früher auch gekommen sind, die ich ja 10 Jahre nicht gesehen habe. Und ich weiß noch immer, wie die erste Reihe vorne aussieht. Ich kenne ganz viele Gesichter, ich habe die immer noch vor Augen. Und ich weiß, wer dann da steht.
2: Und die Fans, die freuen sich schon auf die beiden ausverkauften Konzerte und nicht nur die.
3: Dass das jetzt so ist, dass die alle irgendwie direkt ausverkauft sind und alle Leute irgendwie sich darauf so tierisch freuen, ich habe damit nicht gerechnet. Und das ist natürlich Wahnsinn. Das ist ein Riesengeschenk, das ist eine schöne Bestätigung. Und es zeigt mir so ein bisschen, ich habe im Leben immer so Leute getroffen, die mehr an also mich geglaubt haben, als ich also selber.
2: Morgen für Sie noch die Chance, trotz ausverkaufter Konzerte noch dabei zu sein. Mit etwas Glück setzt Sie, mein lieber Kollege Marcel Wenske, morgen zwischen 11 und 12 auf die Gästeliste. Ja, zurück zum Grafen und zu deinem besonderen Musikmoment. Und der hängt mit dem Musiker Andreas Burani zusammen.
4: Den Andreas Burani habe ich bei der Echo-Verleihung 2011 kennengelernt und da sind wir ins Gespräch gekommen. Irgendwann stand dann auch so fest, dass er mit auf die Lichter der Stadt-Tour geht. Und dann habe ich ihn gefragt, ob er sich ein Duett vorstellen könnte und er hat direkt zugesagt. Dann haben wir einen Tag in Köln verbracht, im Studio, sind kreativ gewesen und so ist das Lied Wie wir waren entstanden. Ganz lieber netter Mensch.
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1: Wenn irgendwo auf der Welt etwas schief läuft, meinen viele, da muss doch der Trump dahinter stecken. Oder der Putin. Oder der Merz. Oder im Zweifel eben die AfD oder die Grünen. Aber an diesem Niedergang haben wir selbst Schuld. Das Todesurteil haben wir mit zu wenigen Griffen an die richtige Stelle im Supermarktregal selbst entschieden. Die Halberstädter Würstchen gibt es nicht mehr. Der köstliche Knack ist nach 143 Jahren für immer verheilt. Die letzten Maschinen sind verkauft, die letzten Mitarbeiter entlassen. Und das nur, weil wir zu wenige der legendären DDR-Würstchen gekauft haben. Das gleiche Schicksal droht nun dem Bäcker, dem Fleischer und dem Tante-Emma-Laden um die Ecke. Wenn wir dort nicht kaufen, werden auch sie sterben. Wir haben also die Wahl. Und das ist mit Abstand die wichtigste, weil wir mit ihr tatsächlich unser direktes Lebensumfeld beeinflussen. Deshalb sollte jeder genau überlegen, wo er was kauft.

Out of the Dark. Das ist der aktuelle Hit von Clock Clock und Out of the Dark. Und das war der Mittwochnachmittag. Mein Gott, morgen ist schon wieder Donnerstag, dann schon wieder Freitag und dann ist schon wieder Wochenende. Hat viel Spaß gemacht und ich würde mich freuen, wenn wir morgen wieder gemeinsam am Start sind. Ich bin Roman Knoblauch. Noch ganz viel Spaß hier bei uns im Programm. Und bis dahin, Servus.

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8: Mit Carsten Koliski. Für die Chipforschung an der Chemnitzer TU sollen knapp 68 Millionen Euro fließen. Das sächsische Kabinett hat beschlossen, dafür bisher nicht genutzte EU-Fördermittel umzuschichten. Mehr dazu von Lutz Escher.
9: An der Uni soll ein neuer Reinraum am Zentrum für Mikro- und Nanotechnologien entstehen. Dort wird künftig an nachhaltiger Mikroelektronik und moderner Sensortechnik geforscht. Das Vorhaben gilt als wichtige Investition für Südwestsachsen. Davon könnten Firmen aus dem Maschinenbau, der Fahrzeugindustrie und der Medizintechnik profitieren. Außerdem soll der neue Reinraum eine Lücke in der sächsischen Forschungslandschaft schließen. Allerdings muss die EU der Umschichtung der Gelder zunächst zustimmen.
8: Die Polizei hat bei einer Razzia gegen die Kinderpornografie Wohnungen von 20 Verdächtigen durchsucht. Die Einsätze liefen heute und am vergangenen Donnerstag unter anderem in Chemnitz, Marienberg und Aue-Bad Schlema. Dabei wurden mehr als 100 Beweisstücke sichergestellt, darunter Handys und Computer. Die Verdächtigen sind zwischen 19 und 62 Jahre alt. Es handelt sich um 19 Deutsche und einen Pakistaner. Festnahmen gab es nicht. Chemnitzer Radsportler haben bei der Junioren-WM im belgischen Zolder 2 Silbermedaillen geholt. Einzelheiten von Ingo Enke.
10: Leonidas Rykowski vom Radsportverein Chemnitz wurde Zweiter im 1000 Meter Zeitfahren. Der 18-Jährige verpasste Gold nur um 28 Tausendstel Sekunden. Silber gab es auch für Mira Rosinski. Sie fuhr mit der deutschen Mannschaft im Teamsprint auf Platz 2 und stellte dabei sogar einen neuen deutschen Rekord auf.
8: Für Limonaden und Colas soll bald eine Zuckersteuer fällig werden. Eine Extrasteuer auf zuckerfreie Getränke wird es aber nicht geben. Das hat Finanzminister Lars Klingbeil klargestellt. Gestern war eine Vorlage seines Ministeriums veröffentlicht worden, in dem auch von einer Steuer für Zero- und Light-Getränke mit Süßstoff sowie Biermischgetränke, Haferdrinks und Fertigkaffees die Rede war. Nigerias Präsident Bola Tinubu hat nach Massenentführungen aus Moscheen eine Großfahndung angeordnet. Bewaffnete Männer hatten am Freitag während der Gebetszeit 4 Dörfer im Bundesstaat Niger überfallen und Dutzende Gläubige verschleppt, auch Frauen und Kinder. Lokale Medien sprechen von bis zu 600 Entführten. Wer hinter dem Angriff steckt, ist noch unklar.
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12: In der Nacht trocken, Tiefstemperaturen zwischen 15 und 11 Grad. Morgen eine Mischung aus Sonne und Wolken, Höchsttemperaturen zwischen 27 und 30 Grad. Übermorgen schwülwarm mit Schauern und Gewittern bis 29 Grad. Ein Unfall auf der A13 Richtung Berlin an der Auffahrt Schwarzheide. Geblitzt wird auf der B169 in Riesa Richtung Döbeln, in Neukirchen auf der Stolberger Straße, Chemnitz, Leipziger Straße und in Dresden auf der Strehlener Straße an der Bushaltestelle Strehlener Platz.
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2: In der Nacht trocken, Tiefstemperaturen zwischen 15 und 11 Grad. Morgen eine Mischung aus Sonne und Wolken, Höchsttemperaturen zwischen 27 und 30 Grad. Übermorgen schwülwarm mit Schauern und Gewittern bis 29 Grad. A13 Richtung Berlin, ein Unfall an der Auffahrt Schwarzheide und geblitzt wird in Dresden auf der Günzstraße, auf der Tennichtstraße und auf der Garmischstraße.
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1: Gerade eben kam ja zur Sprache, dass die Christine eigentlich nicht mehr Christine heißen möchte, sondern Einhorn. 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Einhorn.
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5: Mit Carsten Koliski. Der umstrittene Solarpark in Glöser darf gebaut werden. Die Stadtverwaltung hat jetzt die Genehmigung erteilt. Die Fläche fällt kleiner aus als zunächst vorgesehen. Statt rund 26 Hektar sind jetzt etwa 18 geplant. Nach Protesten von Anwohnern wurden außerdem größere Abstände zu den Wohnhäusern berücksichtigt. Hinzu kommen breitere Grünstreifen und Bepflanzungen. Für die Chipforschung an der Chemnitzer TU sollen knapp 68 Millionen Euro fließen. Das sächsische Kabinett hat beschlossen, dafür bisher nicht genutzte EU-Fördermittel umzuschichten. Mehr von Lutz Escher.
6: An der Uni soll ein neuer Reinraum am Zentrum für Mikro- und Nanotechnologien entstehen. Dort wird künftig an nachhaltiger Mikroelektronik und moderner Sensortechnik geforscht. Das Vorhaben gilt als wichtige Investition für Südwestsachsen. Davon könnten Firmen aus dem Maschinenbau, der Fahrzeugindustrie und der Medizintechnik profitieren. Außerdem soll der neue Reinraum eine Lücke in der sächsischen Forschungslandschaft schließen. Allerdings muss die EU der Umschichtung der Gelder zunächst zustimmen.
5: Die Stadt Chemnitz will bis zu 26 Millionen Euro als Kredit aufnehmen. Der Verwaltungs- und Finanzausschuss soll Anfang September darüber entscheiden. Das Geld ist zum Beispiel für den weiteren Straßenbahnausbau im Chemnitzer Modell und die Sanierung der Gebrüder Grimm Grundschule vorgesehen. Lehnt der Ausschuss ab, müssten Vorhaben gestoppt oder gar nicht erst begonnen werden.
4: Und jetzt weitere Nachrichten aus Deutschland und der Welt.
7: Ich bin Gregor Jose Moser. Zwei Beschäftigte am Frankfurter Flughafen sind an den Folgen einer Malariaerkrankung gestorben. Der erste Todesfall ereignete sich schon Anfang Juli. Den zweiten Fall hat der Flughafenbetreiber Fraport heute bekannt gegeben. Thomas Bremser berichtet.
8: Mücken aus einem Malariagebiet sollen im Frachtraum oder Gepäck nach Deutschland gekommen sein. Laut Gesundheitsamt waren insgesamt 6 Beschäftigte betroffen, den anderen 4 geht es mittlerweile wieder gut. Dass Malariamücken im Flugzeug oder an einem Flughafen auftauchen, kommt nur sehr selten vor. Deshalb sei das Risiko für Flugreisende gering. Von Mensch zu Mensch ist die Infektion nicht übertragbar und die infizierte Mücke sei wahrscheinlich schon tot, sagen die Behörden.
7: 95 Tote und hunderte Vermisste gibt es nach der heftigen Sturzflut in Nepals Gebirgsregion. Die genaue Zahl der Vermissten ist laut der nepalesischen Polizei noch unklar. Die Suche dauere weiter an. Vermisst werden demnach auch hunderte Reisende, darunter knapp 300 Ausländer aus unter anderem Deutschland, Spanien und den USA. Für Limonaden und Cola soll bald ja eine Zuckersteuer fällig werden. Eine Extrasteuer auf zuckerfreie Getränke wird es aber nicht geben, das hat Bundesfinanzminister Klingbeil klargestellt. Gestern war eine Vorlage seines Ministeriums veröffentlicht worden, in dem auch von einer Steuer für Zero- und Light-Getränke mit Süßstoff sowie Biermischgetränke, Haferdrinks und Fertigcafés die Rede war. Es habe sich aber nur um einen Arbeitsstand gehandelt, so Klingbeil. Innenminister Dobrindt will noch in diesem Jahr neue Sicherheitsgesetze auf den Weg bringen. Der Grund, er befürchtet immer mehr hybride Angriffe auf Deutschland. Jahrzehntelang sei darüber gestritten worden, nun gebe es in der Koalition Einigkeit, sagte der CSU-Politiker nach der Kabinettsklausur. Geplant sind unter anderem mehr Befugnisse für Deutschlands Nachrichtendienste.
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10: In der Nacht trocken, Tiefstemperaturen zwischen 15 und 11 Grad. Morgen eine Mischung aus Sonne und Wolken, Höchsttemperaturen zwischen 27 und 30 Grad. Übermorgen schwülwarm mit Schauern und Gewittern bis 29 Grad. Auf der A4 Dresden Richtung Chemnitz dauert es 10 Minuten länger zwischen Dresden-Wildermann und Dresden-Neustadt. In Leipzig ein Unfall auf der Querstraße und geblitzt wird in Dresden auf der Tennichtstraße und auf der Günzstraße.
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1: Olivia Rodrigo, Drop Dead.
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16: In der Nacht trocken, Tiefstemperaturen zwischen 15 und 11 Grad. Morgen eine Mischung aus Sonne und Wolken, Höchsttemperaturen zwischen 27 und 30 Grad. Übermorgen schwülwarm mit Schauern und Gewittern bis 29 Grad. Auf der A4 Dresden Richtung Chemnitz dauert es 10 Minuten länger zwischen Dresden-Wildermann und Dresden-Neustadt. In Leipzig ein Unfall auf der Querstraße und geblitzt wird in Dresden auf der Tennichtstraße und auf der Günzstraße.
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1: Es gibt Tage, da fällt mir nichts ein. Es gibt nichts, was ich erlebt habe, nichts, was ich sagen könnte, nichts, was ich tun möchte. Es ist einfach nur still im Kopf. Oft ist es so am Wochenende. Und ich frage mich, ob Jesus auch manchmal nichts getan hat. Er, der heilte, predigte, diskutierte und immer aktiv unterwegs war. Er, der eine Botschaft in die Welt brachte und versuchte, sie den Menschen zu vermitteln. Ich denke schon. Ich glaube, auch Jesus hatte so seine Momente der Stille. Etwa als er in der Wüste war und 40 Tage lang fastete. Das war eine Zeit der Stille, des Wartens und auch der Versuchung. Auch zum Gebet zog er sich oft zurück. Und während eines Sturms schlief Jesus ruhig in einem Boot, so steht es im Markus-Evangelium. Jesus Rückzug war meist mit einer spirituellen Tiefe oder einer Vorbereitung verbunden. Er wartete ab und ich denke, das können wir auch ab und zu mal machen. Anhalten, Stille aushalten, Kraft schöpfen und beobachten, bevor wir uns wieder in zu viel Aktivität verlieren. Also machen Sie mal eine Pause. Einen schönen Mittwoch.
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15: Mit Carsten Koliski. Die Polizei hat bei einer Razzia gegen die Kinderpornografie Wohnungen von 20 Verdächtigen durchsucht. Einzelheiten von Cindy Einhorn.
16: Die Einsätze liefen heute und bereits am vergangenen Donnerstag unter anderem in Chemnitz, Marienberg und Aue-Bad Schlema. Dabei stellten die Beamten mehr als 100 Beweisstücke sicher, darunter Handys und Computer. Die Verdächtigen sind zwischen 19 und 62 Jahre alt. Es handelt sich um 19 Deutsche und einen Pakistani. Gegen die Männer laufen insgesamt 18 Verfahren. Festnahmen gab es bei den Einsätzen nicht.
15: Wegen des Kosmos-Festivals am Samstag sind bereits morgen einige Straßen in der Innenstadt gesperrt. So sind dann ab 8 Uhr die Straße an der Markthalle, die am Alten Bad, die Bierbrücke und die Fabrikstraße dicht. Für Anwohner gibt es bis Freitag Ausnahmen. Außerdem werden zahlreiche Halteverbotsschilder aufgestellt. Am Wochenende darf man dann auf der Hartmannstraße zwischen Berg- und Theaterstraße nur noch maximal 30 km/h fahren. Rund 70.000 Euro Schaden haben Einbrecher in einem leerstehenden Sanierungshaus auf dem Sonnenberg angerichtet. Die Täter brachen vergangene Woche in dem Gebäude an der Zietenstraße sämtliche Wohnungen auf und stahlen etwa 50 Meter Kupferrohr. Das Material hat laut Polizei einen Wert von rund 20.000 Euro. Durch auslaufendes Wasser entstanden weitere 50.000 Euro Schaden an dem Gebäude. Die Polizei sucht jetzt Zeugen, die Hinweise auf die Einbrecher geben können.
14: Und jetzt weitere Nachrichten aus Deutschland und der Welt.
17: Ich bin Gregor Jose Moser. Schon nächste Woche Sonntag wählt Sachsen-Anhalt einen neuen Landtag als erstes von drei Bundesländern in diesem Wahlherbst. Der neue ARD-Deutschland-Trend sieht die AfD, die der Verfassungsschutz in Sachsen-Anhalt als gesichert rechtsextrem einstuft, bei jetzt 42%. Die CDU liegt bei 22%, 2 Prozentpunkte weniger als vor einem Monat. Es folgt die Linke mit 11%, ebenfalls minus 2 Prozentpunkte. Und einen Punkt dazu gewinnen die SPD mit jetzt 8 und die Grünen mit 6%. Es geht um den Schutz von Kindern in sozialen Medien. Nach einer Klage von mehreren US-Bundesstaaten gegen den Facebook-Mutterkonzern Meta haben sich beide Seiten auf einen Vergleich geeinigt. Das Unternehmen, das auch hinter Instagram steht, zahlt rund 16,7 Milliarden Dollar an die Bundesstaaten. Außerdem wird der Konzern von Mark Zuckerberg dazu verpflichtet, zeitliche Begrenzungen und nächtliche Sperren für Teenager einzuführen und er muss die Altersprüfung verbessern. Der aus der Rocky Horror Picture Show bekannte britische Schauspieler Tim Curry ist im Alter von 80 Jahren gestorben. Das berichten mehrere Medien unter Berufung auf seine Managerin. Mehr von Thomas Bremser.
18: Ein außerirdischer Wissenschaftler in Frauenkleidern. Mit der Rolle des Dr. Frankenfurter machte sich Tim Curry unsterblich. Das Musical Rocky Horror Show sorgte Anfang der 70er im konservativen Großbritannien für mächtig Wirbel. Der Film dazu ist Kult. Auch in den 90ern sorgte Curry für eine Filmfigur, die keiner vergisst. Den bösen Clown Pennywise in der Stephen King-Verfilmung S.
17: Deutschlands Gaming-Branche muss weiter auf die angekündigten Steuererleichterungen warten. Man führe dazu Gespräche, diese seien wegen der Haushaltslage aber schwierig, hat Finanzminister Klingbeil gesagt, bei seinem Besuch der weltgrößten Computerspielmesse Gamescom, die morgen für alle Besucher geöffnet wird.
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19: In der Nacht trocken, Tiefstemperaturen zwischen 15 und 11 Grad. Morgen eine Mischung aus Sonne und Wolken, Höchsttemperaturen zwischen 27 und 30 Grad. Übermorgen schwülwarm mit Schauern und Gewittern bis 29 Grad. Es stockt auf der R4 Dresden Richtung Chemnitz wegen Bauarbeiten zwischen Dresden-Wildermann und Dresden-Neustadt. In Leipzig ein Unfall auf der Querstraße und geblitzt wird in Dresden auf der Tennichtstraße und auf der Günzstraße.
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1: Ich spiele ja mit dem Micha Klein immer ein kleines Quiz.
2: Ja. Der ist ja nicht da. Insofern kannst du leider auch kein Quiz spielen.
1: Würde ich jetzt mit dir mal kurz spielen?
2: Ja, ich bin doch aber nur die Wetterpraktikantin.
1: Naja, heute vor 70 Jahren erschien die erste Bravo, die Jugendzeitschrift im Westen, am 26. August 1956. Wer war denn auf dem Titelcover dieser ersten Ausgabe? Billy Idol, Marilyn Monroe oder waren es die Beatles?
2: Ich habe nie Bravo, ich war so ein anderes Kind. Ich war so Anti-Bravo. Ich hatte auch nie irgendwelche Starschnitte irgendwo an der Wand. Ich hatte eher ein Herz für Tiere.
1: Ja, das glaube ich.
2: Wirklich, ja. Mit Freunden sah es auch nicht so gut aus.
1: Na, dann kannst du es natürlich.
2: Also ich würde jetzt die Beatles nehmen.
1: Die Beatles sind leider falsch. Liebe Wetterpraktikantin, die Beatles sind falsch. Ihre erste Single erschien 1962. Ja. 56, wie gesagt, die erste Bravo-Ausgabe. Billy Idol ist 56, glaube ich, erst geboren. Sowas in der Ecke rum.
2: Ich sag nicht, das ist die Marilyn.
1: Es war Marilyn Monroe.
2: Ich meine, du musst es ja wissen. Du hast wahrscheinlich
1: Ja, genau. Sie hat mich damals angerufen und gefragt, du Ante, sag mal, kann ich das machen?
2: Okay. Hast du gesagt, klar.
1: Gut, ganz kurz, die Wetteraussichten, liebe Wetterpraktikantin.
2: Sag mal.
1: Oder kannst du das auch nicht?
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20: In der Nacht trocken, Tiefstemperaturen zwischen 15 und 11 Grad. Morgen eine Mischung aus Sonne und Wolken, Höchsttemperaturen zwischen 27 und 30 Grad. Übermorgen schwülwarm mit Schauern und Gewittern bis 29 Grad. Es stockt auf der R4 Dresden Richtung Chemnitz wegen Bauarbeiten zwischen Dresden-Wildermann und Dresden-Neustadt. In Leipzig ein Unfall auf der Querstraße und geblitzt wird in Dresden auf der Tennichtstraße und auf der Günzstraße.
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14: Mit Carsten Koliski. Der umstrittene Solarpark in Glöser darf gebaut werden. Die Stadtverwaltung hat jetzt die Genehmigung erteilt. Die Fläche fällt kleiner aus als zunächst vorgesehen. Statt rund 26 Hektar sind jetzt etwa 18 geplant. Nach Protesten von Anwohnern wurden außerdem größere Abstände zu den Wohnhäusern berücksichtigt. Hinzu kommen breitere Grünstreifen und Bepflanzungen. Für die Chipforschung an der Chemnitzer TU sollen knapp 68 Millionen Euro fließen. Das sächsische Kabinett hat beschlossen, dafür bisher nicht genutzte EU-Fördermittel umzuschichten. Mehr von Lutz Escher.
15: An der Uni soll ein neuer Reinraum am Zentrum für Mikro- und Nanotechnologien entstehen. Dort wird künftig an nachhaltiger Mikroelektronik und moderner Sensortechnik geforscht. Das Vorhaben gilt als wichtige Investition für Südwestsachsen. Davon könnten Firmen aus dem Maschinenbau, der Fahrzeugindustrie und der Medizintechnik profitieren. Außerdem soll der neue Reinraum eine Lücke in der sächsischen Forschungslandschaft schließen. Allerdings muss die EU der Umschichtung der Gelder zunächst zustimmen.
14: Die Stadt Chemnitz will bis zu 26 Millionen Euro als Kredit aufnehmen. Der Verwaltungs- und Finanzausschuss soll Anfang September darüber entscheiden. Das Geld ist zum Beispiel für den weiteren Straßenbahnausbau im Chemnitzer Modell und die Sanierung der Gebrüder Grimm Grundschule vorgesehen. Lehnt der Ausschuss ab, müssten Vorhaben gestoppt oder gar nicht erst begonnen werden.
16: Und jetzt weitere Nachrichten aus Deutschland und der Welt.
17: Ich bin Moritz Einzel. Der Wahlherbst beginnt schon nächste Woche Sonntag, wenn Sachsen-Anhalt über einen neuen Landtag bestimmt. Als erstes von drei Bundesländern. Die AfD, die der Landesverfassungsschutz als gesichert rechtsextrem einstuft, steht im neuen ARD-Deutschland-Trend bei 42%. Die CDU verliert 2 Prozentpunkte und kommt auf 22%, ebenso wie die Linke, die bei 11% landet. Einen Punkt dazu gewinnen die SPD mit jetzt 8 und die Grünen mit 6%. Das BSW und die FDP liegen mit 4 bzw. 3% unter der 5%-Hürde. Nach den verheerenden Sturzfluten in Nepal und dem benachbarten Tibet steigt die Zahl der Opfer weiter auf jetzt 157. Mehrere hundert Menschen werden noch vermisst, darunter viele Urlauber. Ob auch Deutsche unter den Vermissten oder Toten sind, ist laut dem Auswärtigen Amt noch unklar. Die Region im Norden Nepals ist ein bekanntes Reiseziel und berühmt für ihre spektakulären Himalaya-Landschaften. In einem Prozess um Social-Media-Sucht von Kindern hat der Facebook-Mutterkonzern Meta einem Vergleich mit den klagenden US-Bundesstaaten in Höhe von knapp 16,7 Milliarden US-Dollar zugestimmt. Tina Eck berichtet.
18: Meta kauft sich frei, hat ja Geld genug. Der Prozess um die Klage der Bundesstaaten hatte im kalifornischen Oakland gerade erst begonnen, da ist er schon wieder vorbei. Dutzende Staaten hatten Meta vorgeworfen, Kinder gezielt von sozialen Medien wie Facebook und Instagram abhängig zu machen und Daten zu sammeln.
17: Für Limonaden und Colas soll bald ja eine Zuckersteuer fällig werden. Eine Extrasteuer auf zuckerfreie Getränke wird es aber nicht geben. Das hat Bundesfinanzminister Klingbeil klargestellt. Gestern war eine Vorlage seines Ministeriums veröffentlicht worden, in der auch von einer Steuer für Zero- und Light-Getränke mit Süßstoff sowie Biermischgetränke, Haferdrinks und Fertigkaffees die Rede war. Es habe sich aber nur um einen Arbeitsstand gehandelt, so Klingbeil.
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21: In der Nacht trocken, Tiefstemperaturen zwischen 15 und 11 Grad. Morgen eine Mischung aus Sonne und Wolken, Höchsttemperaturen zwischen 27 und 30 Grad. Übermorgen schwülwarm mit Schauern und Gewittern bis 29 Grad.
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12: In der Nacht trocken, Tiefstemperaturen zwischen 15 und 11 Grad. Morgen eine Mischung aus Sonne und Wolken, Höchsttemperaturen zwischen 27 und 30 Grad. Übermorgen schwülwarm mit Schauern und Gewittern bis 29 Grad.
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2: Mit Carsten Koliski. Die Polizei hat bei einer Razzia gegen die Kinderpornografie Wohnungen von 20 Verdächtigen durchsucht. Einzelheiten von Cindy Einhorn.
3: Die Einsätze liefen heute und bereits am vergangenen Donnerstag unter anderem in Chemnitz, Marienberg und Aue-Bad Schlema. Dabei stellten die Beamten mehr als 100 Beweisstücke sicher, darunter Handys und Computer. Die Verdächtigen sind zwischen 19 und 62 Jahre alt. Es handelt sich um 19 Deutsche und einen Pakistani. Gegen die Männer laufen insgesamt 18 Verfahren. Festnahmen gab es bei den Einsätzen nicht.
2: Wegen des Kosmos-Festivals am Samstag sind bereits morgen einige Straßen in der Innenstadt gesperrt. So sind dann ab 8 Uhr die Straße an der Markthalle, die am Alten Bad, die Bierbrücke und die Fabrikstraße dicht. Für Anwohner gibt es bis Freitag Ausnahmen. Außerdem werden zahlreiche Halteverbotsschilder aufgestellt. Am Wochenende darf man dann auf der Hartmannstraße zwischen Berg- und Theaterstraße nur noch maximal 30 km/h fahren. Rund 70.000 Euro Schaden haben Einbrecher in einem leerstehenden Sanierungshaus auf dem Sonnenberg angerichtet. Die Täter brachen vergangene Woche in dem Gebäude an der Zietenstraße sämtliche Wohnungen auf und stahlen etwa 50 Meter Kupferrohr. Das Material hat laut Polizei einen Wert von rund 20.000 Euro. Durch auslaufendes Wasser entstanden weitere 50.000 Euro Schaden an dem Gebäude. Die Polizei sucht jetzt Zeugen, die Hinweise auf die Einbrecher geben können.
0: Und jetzt weitere Nachrichten aus Deutschland und der Welt.
4: Ich bin Moritz Einzel. Nach der heftigen Sturzflut in einer Gebirgsregion von Nepal ist die Zahl der Todesopfer auf mindestens 157 gestiegen. Wie die Behörden weiter mitteilten, werden hunderte Menschen, darunter mehr als 400 Reisende aus Nepal und aus dem Ausland vermisst. Die Überschwemmung passierte offenbar, weil eine Eislawine einen Fluss blockiert hat. Ein vorübergehender See soll dann über die Ufer getreten sein. Bundesfinanzminister Klingbeil hat sich zu Berichten über die Zuckersteuer geäußert. Zum Abschluss der Kabinettsklausur in Neu-Hardenberg sagte der SPD-Chef:
5: Ich habe das heute klargestellt. Das ist meine klare Meinung. Ich werde als Finanzminister keine Steuer vorlegen, wo zuckerfreie Getränke besteuert werden. Ich halte das für Quatsch, wenn ich das so offen sagen darf. Deswegen wird es das nicht geben.
4: Es gab Berichte über ein Diskussionspapier aus dem Finanzministerium, wonach die Abgabe auch für Getränke geplant sein sollte, die Süßstoff enthalten. Schon nächste Woche Sonntag wählt Sachsen-Anhalt einen neuen Landtag als erstes von drei Bundesländern in diesem Wahlherbst. Der neue ARD-Deutschland-Trend sieht die AfD, die der Verfassungsschutz in Sachsen-Anhalt als gesichert rechtsextrem einstuft, bei jetzt 42%. Die CDU liegt bei 22%, 2 Prozentpunkte weniger als vor einem Monat. Es folgt die Linke mit 11%, ebenfalls minus 2 Prozentpunkte. Einen Punkt dazu gewinnen die SPD mit jetzt 8 und die Grünen mit 6%. Das BSW und die FDP liegen mit 4 bzw. 3% unter der 5%-Hürde. Am Frankfurter Flughafen sind zwei Beschäftigte an Malaria gestorben. Insgesamt hätten sich 6 Mitarbeiter bei ihrer Arbeit mit der besonders gefährlichen Malaria tropica infiziert, teilte das Gesundheitsamt mit. Vermutlich seien infizierte Mücken mit Flugzeugen aus einem Malaria-Gebiet nach Deutschland gelangt. 4 weitere Erkrankte seien behandelt worden und inzwischen wieder wohlauf.
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6: In der Nacht trocken, Tiefstemperaturen zwischen 15 und 11 Grad. Morgen eine Mischung aus Sonne und Wolken, Höchsttemperaturen zwischen 27 und 30 Grad. Übermorgen schwülwarm mit Schauern und Gewittern bis 29 Grad.
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15: In der Nacht trocken, Tiefsttemperaturen zwischen 15 und 11 Grad. Morgen eine Mischung aus Sonne und Wolken. Höchsttemperaturen zwischen 27 und 30 Grad. Übermorgen schwülwarm mit Schauern und Gewittern bis 29 Grad.
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15: Ich bin Moritz Einzel. Der Ton ist rau geworden in der Politik, auch im Wahlkampf in Sachsen-Anhalt. Da haben sich Ministerpräsident Schulze von der CDU und sein AfD-Herausforderer Siegmund in der MDR-Wahlarena duelliert. Und da stritten Schulze und Siegmund auch über den Stil.
16: Ich mag Ihr Programm nicht und ich bin überzeugt, Sie haben auch nicht die richtigen Antworten. Aber ich würde Sie nie als Flachzange bezeichnen. Und das hat Frau Weide gemacht. Und auf die Frage, ob Sie mich als Flachzange bezeichnen wollen, können Sie doch ganz einfach sagen, nein, würden Sie nicht machen und nicht drumherum reden.
17: Menschlich nicht, politisch ja.
15: Hintergrund war eine Äußerung der AfD-Bundesvorsitzenden Weidel, die am Wochenende alle Regierenden in Deutschland pauschal als Flachzangen bezeichnet hatte. In Sachsen-Anhalt wird am 6. September ein neuer Landtag gewählt. Die AfD liegt in Umfragen mit mehr als 40% klar vorne. Die Rente mit 63 muss weg. Das hat Bundeskanzler Merz zum Abschluss der Kabinettsklausur in Brandenburg nochmal unterstrichen.
18: Auch wenn es hier Härtefälle gibt, dann werden wir sie angemessen berücksichtigen. Aber der Trend zur Frühverrentung bei einer älter werdenden Gesellschaft, der muss gestoppt werden.
15: Auch in Merz' Partei, der CDU, gab es Stimmen, die die abschlagsfreie Rente nach 45 Beitragsjahren gerne beibehalten würden. Mehr als 150 Tote und hunderte Vermisste gibt es nach der heftigen Sturzflut in Nepals Gebirgsregion. Vermisst werden auch hunderte Reisende, darunter auch zahlreiche Ausländer, unter anderem aus Deutschland, Spanien und den USA. Grund für die Flut könnte sein, dass eine Eislawine einen Fluss blockiert hat. VW-Konzernchef Oliver Blume hat heute das Volkswagen-Werk in Zwickau-Mosel besucht. Er stellte auf der Betriebsversammlung klar, dass es zurzeit keine Entscheidungen zu Werksschließungen gibt. Solche seien immer die letzte Option. Zwickau habe die gleiche Chance wie jedes andere Werk in Europa. Blume betonte, dass die hohen Kosten am Standort Zwickau im Vergleich zu anderen europäischen Werken die größte Herausforderung seien. Der frühere Nationalspieler André Rankl soll neuer Eishockey-Bundestrainer werden. Laut übereinstimmenden Medienberichten folgt der 40-Jährige auf Harold Kreis, der nach der enttäuschenden WM im Mai gehen musste. Für Rankl wird es im Seniorenbereich die erste Aufgabe als Cheftrainer.
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21: In der Nacht trocken, Tiefsttemperaturen zwischen 15 und 11 Grad. Morgen eine Mischung aus Sonne und Wolken, Höchsttemperaturen zwischen 27 und 30 Grad. Übermorgen schwülwarm mit Schauern und Gewittern bis 29 Grad.
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9: Ich bin Moritz Einzel. Es waren Bilder wie aus einem Katastrophenfilm. Nach einer verheerenden Sturzflut in der Grenzregion zwischen Nepal und China ist die Zahl der Todesopfer auf mehr als 150 gestiegen. Hunderte Menschen werden vermisst, hieß es von den Behörden, darunter zahlreiche Touristen. Ursache für die Flutwelle könnte eine Eislawine gewesen sein, die einen Fluss blockiert hat. Sachsens Landesregierung hat einen Entwurf für den Doppelhaushalt 2027-28 in den Landtag eingebracht. In den nächsten Monaten beraten die Fraktionen über die geplanten Ausgaben von insgesamt rund 53,5 Milliarden Euro. Weil CDU und SPD keine eigene Mehrheit haben, sind sie wieder auf Stimmen aus der Opposition angewiesen. Grüne und Linke wollen bis Ende September entscheiden, ob sie den Haushalt unterstützen. Bundeskanzler Merz hat zum Abschluss der Kabinettsklausur in Brandenburg versucht, Aufbruchstimmung zu verbreiten. Man wolle das Land besser, schneller und dynamischer machen.
10: Wir müssen raus aus diesem Klima der Verdrießlichkeit und des Verdrusses. Wir müssen gemeinsam diesen weit verbreiteten Missmut abschütteln, der unser Land seit langer Zeit lähmt.
9: Ein konkretes Streitthema ist ja die Rentenreform. Da hat Merz nochmal deutlich gemacht, dass die schwarz-rote Koalition sich einig sei, dass alle Anreize zur Frühverrentung weg müssen. Beim Thema Zuckersteuer stellte Finanzminister Klingbeil klar, die Abgabe werde nicht auf Getränke mit Süßstoff erhoben. Das sei Quatsch, so Klingbeil. Deutschlands Gaming-Branche muss weiter auf die angekündigten Steuererleichterungen warten. Man führe dazu Gespräche, diese seien wegen der Haushaltslage aber schwierig, hat Finanzminister Klingbeil gesagt, bei seinem Besuch der weltgrößten Computerspielmesse Gamescom. In anderen Staaten wie Frankreich, Australien, Großbritannien oder Kanada gibt es schon eine steuerliche Förderung für die Branche. Fenerbahce Istanbul hat erstmals seit 15 Jahren wieder die Qualifikation für die Fußball-Champions League geschafft. Nach einem 1:1 im Hinspiel gewannen die Türken das Playoff-Rückspiel bei Olympique Lyon mit 2:1. Fenerbahce sicherte sich damit eines der letzten Tickets für die Champions League-Liga-Phase, die heute Abend ausgelost wird. Mit dabei sind auch Viking Stavanger aus Norwegen, AEK Athen aus Griechenland und Slovan Bratislava aus der Slowakei.
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11: Tiefsttemperaturen zwischen 15 und 11 Grad. Heute im Laufe des Tages eine Mischung aus Sonne und Wolken, Höchstwerte zwischen 27 und 30 Grad, morgen schwülwarm bis 29 Grad und Schauer und Gewitter.
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2: Ich bin Moritz Einzel. Ein bewährtes Mittel der Meinungsbildung vor Wahlen ist das TV-Duell und am Abend gab es die MDR-Wahlarena für Sachsen-Anhalt. Da haben sich unter anderem CDU-Ministerpräsident Schulze und sein AfD-Herausforderer Siegmund gegenübergestanden. Siegmund sprach angesichts der hohen Umfragewerte für seine Partei von Geschlossenheit.
3: Also ich weiß nicht, wo Herr Merz aktuell in Ihrem Wahlkampf ist. Sie schämen sich ja für Ihren Bundeskanzler. Er wurde ausgeladen, wenn ich das richtig verstehe. Wir arbeiten zusammen in der AfD. Da ist niemand eine Marionette. Wir sind ein Team und das ist der ganz große Unterschied in der AfD.
2: Schulze entgegnete, dass Siegmund keine echten Antworten liefere.
4: Er schafft eines, er schafft ein Gefühl. Er sagt, alles ist möglich. Das ist aber eine Aussage, die würde ich nie auf meine Plakate schreiben, weil es ist nicht alles möglich. Man muss realistisch mit den Menschen sprechen.
2: In Sachsen-Anhalt wird am 6. September ein neuer Landtag gewählt. Sachsens Landesregierung hat einen Entwurf für den Doppelhaushalt 2027-28 in den Landtag eingebracht. In den nächsten Monaten beraten die Fraktionen über die geplanten Ausgaben von insgesamt rund 53,5 Milliarden Euro. Weil CDU und SPD keine eigene Mehrheit haben, sind sie wieder auf Stimmen aus der Opposition angewiesen. Grüne und Linke wollen bis Ende September entscheiden, ob sie den Haushalt unterstützen. Die geplante Zuckersteuer soll nicht auf zuckerfreie Light- und Zero-Getränke ausgeweitet werden. Das hat Finanzminister Klingbeil gestern klargestellt. Ein entsprechender Vorschlag aus seinem Ministerium sei lediglich ein interner Arbeitsstand gewesen.
5: Aber am Ende treffe ich als Minister die Entscheidung, was ich vorlege. Und ich bin da sehr klar, es wird keine Steuer geben auf nicht zuckerhaltige Getränke.
2: Besteuert werden sollen zuckerhaltige Getränke ab dem kommenden Jahr. Nach einer heftigen Sturzflut werden in Nepal und Tibet hunderte Menschen vermisst, darunter viele Touristen. Die Such- und Rettungsarbeiten laufen. Bisher bestätigt ist, dass mehr als 150 Menschen ums Leben gekommen sind. Videos zeigen, wie Häuser, Straßen und Brücken weggeschwemmt wurden. Eine Eislawine könnte einen Fluss blockiert und so die Flutwelle ausgelöst haben. Nach einer Klage von mehreren US-Bundesstaaten gegen den Facebook-Mutterkonzern Meta haben sich beide Seiten auf einen Vergleich geeinigt. Das Unternehmen zahlt rund 16,7 Milliarden Dollar an die Bundesstaaten. Außerdem wird der Konzern von Mark Zuckerberg dazu verpflichtet, zeitliche Begrenzungen und nächtliche Sperren für Teenager einzuführen.
0: Das Radio Chemnitz Wetter.
6: Tiefsttemperaturen zwischen 15 und 11 Grad. Heute im Laufe des Tages eine Mischung aus Sonne und Wolken, Höchstwerte zwischen 27 und 30 Grad, morgen schwülwarm bis 29 Grad und Schauer und Gewitter.
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